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1: Glücklich seid ihr, die ihr in Armut lebt, denn euch wird das Reich Gottes geschenkt. Glücklich seid ihr, die ihr jetzt hungert, denn ihr werdet satt werden. Glücklich seid ihr, die ihr jetzt weint, denn die Zeit wird kommen, in der ihr vor Freude lachen werdet. Glücklich seid ihr, die ihr gehasst und ausgeschlossen und verspottet und verflucht werdet, weil ihr zum Menschensohn gehört. Wenn das geschieht, dann freut euch, springt vor Freude, denn im Himmel erwartet euch eine große Belohnung.
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1: Manchmal, ja, da spricht einfach alles dagegen. Die Diagnose ist erschütternd. Die Beziehung steckt in einer Krise, eine Lösung ist nicht in Sicht. Und trotzdem geben manche Menschen die Hoffnung nicht auf. Warum eigentlich? In der Bibel heißt es, was ist nun also der Glaube? Er ist das Vertrauen darauf, dass das, was wir hoffen, sich erfüllen wird und die Überzeugung, dass das, was man nicht sieht, existiert. Glaube bedeutet nicht, die Augen vor der Realität zu verschließen oder sich die Welt schön zu reden. Glaube nimmt die Wirklichkeit ernst und vertraut darauf, dass Gott Möglichkeiten hat, die wir noch nicht sehen können. Glaube ist eine Hoffnung, die trägt, gerade dann, wenn der Augenschein etwas anderes sagt.
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1: Blinde sehen, Gelähmte gehen, Aussätzige werden geheilt, Taube hören, Tote werden auferweckt und den Armen wird die gute Botschaft verkündet. Glücklich sind die, die keinen Anstoß an mir nehmen.
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1: Ich bin Jerome Nussbaum. Erneut irrt ein offenbar verletzter Wal vor der Küste Mecklenburg-Vorpommerns durch die Ostsee. Es soll sich um einen Buckelwal handeln, wie zuletzt bei Timmy, der vor der Insel Pöhl gestrandet war.
2: Laut den Umweltministerien von Mecklenburg-Vorpommern und Schleswig-Holstein war das Tier zum ersten Mal am 17. Juli vor der Küste von Kiel gesichtet worden. Am Montag schwamm der Wal im Wismarer Hafen. Gestern gab es Sichtungen vor Wustrow, knapp eine Autostunde entfernt. Zunächst hieß es, er wirke vital. Nun ist die Rede von Wunden auf dem Rücken, die darauf hindeuten könnten, dass er schon einmal gestrandet war. Außerdem scheint er die Orientierung verloren zu haben. Meeresbiologen sprechen sich schon für eine Untersuchung aus. Ulrike Klein, Redaktion.
1: Der neu gewählte Unionsfraktionschef Frei will Vertrauen in die schwarz-rote Koalition zurückgewinnen. In den Bereichen Pflege, Rente, Arbeitsmarkt und Steuern habe man noch viel Arbeit vor sich, sagte er nach seiner Wahl. Nur in der Summe dieser Maßnahmen liege eine Chance, Dinge zum Besseren zu wenden. Im Nahen Osten hat es neue US-Angriffe gegeben. Das US-Militär spricht von einer entschlossenen Antwort auf versuchte iranische Angriffe auf US-Truppen in der Region. Vorher hatte Präsident Trump mit Vergeltung gedroht.
3: Eine Drohne hatte gestern im ägyptischen Mittelmeerhafen Damietta einen Gastanker unter amerikanischer Flagge getroffen. Das Schiff geriet nach Angaben einer britischen Sicherheitsfirma in Brand. Das Feuer griff daraufhin auf ein weiteres Schiff über. Inzwischen wird gemeldet, dass China den Iran beim Ausbau seiner Luftabwehr unterstützen will. Die Nachrichtenagentur Reuters will erfahren haben, dass Peking Teheran bis zu 400 schultergestützte Flugabwehrraketen liefern will. Dies wurde jedoch von der Staatsführung in Peking dementiert. Noah Ulrich, Redaktion.
1: Berlins Innensenatorin Spranger hat eine vollständige Aufklärung des Anschlags auf den Christopher Street Day versprochen. Dabei gehe es darum, ob das Attentat hätte verhindert werden können und ob es Fehler in der Überwachung des mutmaßlichen Attentäters gab. Der Innenausschuss des Berliner Abgeordnetenhauses war gestern zu einer Sondersitzung zusammengekommen. Dabei sprach sich Spranger auch für eine Debatte darüber aus, ob Gefährder eine elektronische Fußfessel tragen müssten. Im Westen und Südwesten Deutschlands soll die neue Hitzewelle heute ihren Höhepunkt erreichen mit bis zu 39 Grad. Krankenhäuser in Nordrhein-Westfalen haben dieses Mal mit mobilen Klimaanlagen vorgesorgt. Sie kommen in Krankenzimmern zum Einsatz, in denen besonders vulnerable Patienten versorgt werden. Der Deutsche Städtetag fordert von Bund und Ländern deutlich mehr finanzielle Förderung für Maßnahmen zur Anpassung an die Klimaveränderungen. Spitzenwerte über 40 Grad wie vor einem Monat soll es aber nicht geben.
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1: Die Temperaturen liegen im Moment in Köln und in Bonn bei 21 Grad. 20 messen wir in Hamburg, Bremen und auch in Berlin. 22 in Dresden, Frankfurt am Main und Stuttgart 21 Grad, München 20, Erfurt 22 und Münster 21 Grad. In der Südosthälfte Deutschlands wird es heute heiter bis sonnig sein und auch weitgehend trocken bleiben. Sonst ziehen nach einem sonnigen Start dichtere Wolken auf. Vom Südwesten und Westen breiten sich Richtung Norden einzelne, teils kräftige Schauer aus, insbesondere im Norden werden auch Gewitter mit Sturmböen erwartet. Die Höchstwerte liegen heute an der See zwischen 26 und 31 Grad, sonst zwischen 32 und 39 Grad.
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1: Ich bin Jerome Nussbaum. Erneut irrt ein offenbar verletzter Wal vor der Küste Mecklenburg-Vorpommerns durch die Ostsee. Es soll sich um einen Buckelwal handeln, wie zuletzt bei Timmy, der vor der Insel Pöhl gestrandet war.
2: Laut den Umweltministerien von Mecklenburg-Vorpommern und Schleswig-Holstein war das Tier zum ersten Mal am 17. Juli vor der Küste von Kiel gesichtet worden. Am Montag schwamm der Wal im Wismarer Hafen. Gestern gab es Sichtungen vor Wustrow, knapp eine Autostunde entfernt. Zunächst hieß es, er wirke vital. Nun ist die Rede von Wunden auf dem Rücken, die darauf hindeuten könnten, dass er schon einmal gestrandet war. Außerdem scheint er die Orientierung verloren zu haben. Meeresbiologen sprechen sich schon für eine Untersuchung aus. Ulrike Klein, Redaktion.
1: Der neu gewählte Unionsfraktionschef Frei will Vertrauen in die schwarz-rote Koalition zurückgewinnen. In den Bereichen Pflege, Rente, Arbeitsmarkt und Steuern habe man noch viel Arbeit vor sich, sagte er nach seiner Wahl. Nur in der Summe dieser Maßnahmen liege eine Chance, Dinge zum Besseren zu wenden. Im Nahen Osten hat es neue US-Angriffe gegeben. Das US-Militär spricht von einer entschlossenen Antwort auf versuchte iranische Angriffe auf US-Truppen in der Region. Vorher hatte Präsident Trump mit Vergeltung gedroht.
3: Eine Drohne hatte gestern im ägyptischen Mittelmeerhafen Damietta einen Gastanker unter amerikanischer Flagge getroffen. Das Schiff geriet nach Angaben einer britischen Sicherheitsfirma in Brand. Das Feuer griff daraufhin auf ein weiteres Schiff über. Inzwischen wird gemeldet, dass China den Iran beim Ausbau seiner Luftabwehr unterstützen will. Die Nachrichtenagentur Reuters will erfahren haben, dass Peking Teheran bis zu 400 schultergestützte Flugabwehrraketen liefern will. Dies wurde jedoch von der Staatsführung in Peking dementiert. Noah Ulrich, Redaktion.
1: Berlins Innensenatorin Spranger hat eine vollständige Aufklärung des Anschlags auf den Christopher Street Day versprochen. Dabei gehe es darum, ob das Attentat hätte verhindert werden können und ob es Fehler in der Überwachung des mutmaßlichen Attentäters gab. Der Innenausschuss des Berliner Abgeordnetenhauses war gestern zu einer Sondersitzung zusammengekommen. Dabei sprach sich Spranger auch für eine Debatte darüber aus, ob Gefährder eine elektronische Fußfessel tragen müssten. Im Westen und Südwesten Deutschlands soll die neue Hitzewelle heute ihren Höhepunkt erreichen mit bis zu 39 Grad. Krankenhäuser in Nordrhein-Westfalen haben dieses Mal mit mobilen Klimaanlagen vorgesorgt. Sie kommen in Krankenzimmern zum Einsatz, in denen besonders vulnerable Patienten versorgt werden. Der Deutsche Städtetag fordert von Bund und Ländern deutlich mehr finanzielle Förderung für Maßnahmen zur Anpassung an die Klimaveränderungen. Spitzenwerte über 40 Grad wie vor einem Monat soll es aber nicht geben.
0: Die Nachrichten wurden bereitgestellt von Radio Aktuell. 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
1: Die Temperaturen liegen im Moment in Köln und in Bonn bei 21 Grad. 20 messen wir in Hamburg, Bremen und auch in Berlin. 22 in Dresden, Frankfurt am Main und Stuttgart 21 Grad, München 20, Erfurt 22 und Münster 21 Grad. In der Südosthälfte Deutschlands wird es heute heiter bis sonnig sein und auch weitgehend trocken bleiben. Sonst ziehen nach einem sonnigen Start dichtere Wolken auf. Vom Südwesten und Westen breiten sich Richtung Norden einzelne, teils kräftige Schauer aus. Insbesondere im Norden werden auch Gewitter mit Sturmböen erwartet. Die Höchstwerte liegen heute an der See zwischen 26 und 31 Grad, sonst zwischen 32 und 39 Grad.
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4: Einen wunderschönen Donnerstag wünsche ich euch. Jawohl, die Woche ist schon wieder weit fortgeschritten. Der vierte von 7 Tagen, der läuft so langsam an. Die Sonne in Wetzlar ist bereits aufgegangen. Es war draußen noch recht frisch, aber das soll ja heute nicht so bleiben. Also denkt daran, genug trinken. Nehmt vielleicht auch einfach nochmal eine Wasserflasche mit, falls ihr jemanden draußen trefft, der sehr durstig aussieht. Dann könnt ihr die verschenken. Und dann achtet auf euch. Guckt, dass ihr irgendwie im Schatten unterwegs seid oder euch auch mal eine kühle Auszeit nehmt, wenn das möglich ist. Ich schicke euch die schönste Popmusik rüber. Hier ist Bouge Le G mit Best Life bei ERF Yes.

keep going. Rachel Purcell, neu auf der Playlist mit Keep Going bei ERF Yes. Wir nehmen uns gleich mal Zeit und schauen in die Lyrics eines Textes auf der ERF Yes Playlist. Vorher noch Cochrane and Company mit Running Home und das ist Vincent Weiss mit Hast du kurz Zeit? Ich

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0: Cochrane and Company mit Running Home. Ihr hört ERF Yes heute am Donnerstag. Und irgendwie haben wir das alle mal so beigebracht bekommen. Bevor du dir Hilfe holen darfst, musst du es erstmal selbst versucht haben zu regeln. Also die eigenen wunden Punkte selbst versorgt haben oder die Unordnung im eigenen Leben selbst aufgeräumt. Und, versteht mich jetzt nicht falsch, sich selbst um Dinge kümmern, das ist grundsätzlich nicht verkehrt. Gefährlich wird's aber, wenn dadurch die eigenen Kräfte noch mehr schwinden und die Hilfe nur noch rausgezögert wird. Und diese, ich nenne es jetzt mal, sozialen Spielregeln, die wenden viele von uns auch im Glauben an Gott an. Also bevor ich seine Hilfe in Anspruch oder erbitten darf, da muss ich erstmal selbst dran. Und wenn wir in die Bibel schauen, dann erkennen wir schnell, das stimmt nicht. Gott hat uns zuerst geliebt und genau das ist genug. Wir dürfen uns von ihm lieben lassen und das reicht, um zu ihm zu kommen. Darüber singt Lydia Laird im Song To Be Loved. Die Highlights des Textes, die haben wir für euch übersetzt.
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2: Je größer das Schamgefühl, je verletzter die Seele ist, umso tiefer greift die Heilung der Gnade. Ich verrate alle meine Geheimnisse, denn ich weiß, dass du, Gott, mich davon befreien kannst. Ich muss dein Herz gar nicht mehr erobern. Ich kann mich einfach halten lassen und ganz ich selbst sein. Denn du suchst nicht nach Perfektion. Ich habe jetzt schon deine Zuneigung. Von dir geliebt zu werden, ist genug. Lydia Laird. To be loved.
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0: Rachel Lampard bei ERF Yes mit High Hopes um exakt 7:30.
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0: Ist für mich jetzt ein Security-Mann, der nicht nur auf Sicherheit, sondern auch auf gute Laune achtet. Bei Das Fest in Karlsruhe, da ist Leonie aufgetreten und die hat eben viele junge Fans. Teilweise standen ja auch schon eine ganze Weile vor der Bühne, denn die guten Plätze, die musst du dir halt rechtzeitig sichern und dann stehst du auch lange in der Sonne. Wie SWR3 jetzt berichtet, gab es aber mindestens einen Security-Menschen, der die jungen Leute ganz genau im Blick hatte und anscheinend auch gedacht hat, ja, so viel Durchhaltevermögen, das muss belohnt werden. Während des Konzertes ist er nämlich mit einer großen Box Gummibärchen losgezogen. Die ersten Reihen haben also einen kleinen Boost für den Blutzuckerspiegel bekommen. Außerdem wurden High Fives verteilt und auch einfach Lächeln auf Gesichter gezaubert und das geht bei mir direkt weiter. Ich feiere das einfach, für mich ist das eine gute Nachricht.
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0: Ist klar, was jetzt kommen muss, ne? Also Gummibärchen für mich, wenn jemand zuhört und welche übrig hat, immer gerne her damit. Aber natürlich spiele ich euch jetzt auch Leonie. Die war schließlich mehr oder weniger verantwortlich dafür mit Old School Love.

0: Piebert bei ERF Yes mit Alive. Wir haben es mittlerweile 7.38 Uhr und ich habe die Obros für euch auf der Playlist mit Wolken im Moshpit. Und falls ihr Bock habt, jetzt nicht unbedingt auf ein Moshpit, aber auf ein cooles Konzert, dann solltet ihr auf jeden Fall die Ohren spitzen und dranbleiben. Denn vielleicht, ja, vielleicht habe ich da gleich was für euch nach Soulmate von Phil Wickham und eben den Obros mit Wolken im Moshpit.
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Denn ich hau jetzt zwei Gästelistenplätze raus. Einmal zwei Plätze für euch und eine Begleitperson eurer Wahl. Und dafür dürft ihr mir gleich eine Frage beantworten. Also holt schon mal das Handy raus. Ihr könnt teilnehmen per WhatsApp-Nachricht. 0160 44 55 006 ist die Nummer. Oder im Chat, den findet ihr auf erfyes.de und in der App. Ich wiederhole es nochmal. 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Und per WhatsApp könnt ihr teilnehmen an die 0160 44 55 006. 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Hier kommt meine Frage an euch. Hinter For King and Country stehen, wie erwähnt, zwei Brüder, Luke und Joel. 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Wie heißt sie? Das dürft ihr mir beantworten, immer her mit euren Nachrichten. 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

Ach, es ist wundervoll. ERF Yes ist hier und wir präsentieren euch gemeinsam mit GCM Konzerte, unserem Partner, am 23. August vor King & Country in Ludwigsburg. Und ich habe einmal zwei Gästelistenplätze rausgehauen und wollte dafür von euch wissen, wie heißt denn die Schwester der Smallbone-Brüder, also den Brüdern hinter vor King & Country, die ebenfalls Musik macht und am schnellsten die richtige Antwort eingeschickt hat, Kathleen aus dem Erzgebirge. Rebecca St. James ist die richtige Antwort gewesen. Und sie hat geschrieben, erstmal die Namen, die auf die Gästelistenplätze kommen. Und dann, ach du liebe Zeit, ich freue mich riesig. Und ich freue mich riesig, dir und deiner Begleitung diesen Abend zu ermöglichen. Ich wünsche ganz, ganz viel Spaß dabei. Und weil ich danach gefragt habe, kommen hier vor King & Country mit ihrer Schwester Rebecca St. James. Das ist Kingdom Come bei ERF Yes.

Rebecca St. James und For King and Country bei ERF Yes vor den Nachrichten. Nach den Nachrichten unter anderem das hier. Third Day zusammen mit Toby Mac und Campfire, außerdem mit dabei Megan Woods. Auf den freue ich mich. History hört ihr dann, genauso wie Your Nature von Eli Gable. Es gibt also jede Menge Gründe, um dran zu bleiben an diesem Donnerstag bei ERF Yes. Jetzt zum Beispiel Samuel Rösch mit Einig sein.

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1: Ich bin Jerome Nussbaum. Die Deutsche Bahn hat in der ersten Jahreshälfte erstmals seit 7 Jahren einen Gewinn erzielt. Der Überschuss lag nach Medienberichten im dreistelligen Millionenbereich. Die offiziellen Zahlen werden heute vorgelegt.
2: Im Vorjahreszeitraum hatte die Bahn noch einen Verlust in Höhe von 760 Millionen Euro gemacht. Auch bei den Fahrgästen gab es demnach nun einen deutlichen Anstieg. 960 Millionen nutzten die Züge im ersten Halbjahr, der höchste Wert seit der Corona-Zeit, und 17 Millionen Fahrgäste mehr als vor einem Jahr. Den Hauptgrund für das kräftige Plus sieht die Bahn in den hohen Kraftstoffpreisen. Deshalb seien viele vom Auto auf den Zug umgestiegen. Ulrike Klein, Redaktion.
1: Der neue Bundesverkehrsminister Bilger mahnt zu Geduld bei der Verbesserung der Infrastruktur. Mit Blick auf positive Zahlen bei der Bahn warnte er im ZDF, dass Verbesserungen schnell und ohne Unannehmlichkeiten vorangehen. Wenn wie derzeit viel in die Infrastruktur investiert werde, bedeutet dies auch Baustellen und somit Verspätungen bei der Bahn. Für die Beschleunigung der Vorhaben gebe es aber eine gute Grundlage mit dem zuletzt beschlossenen Infrastrukturzukunftsgesetz. Gut 5 Wochen vor der Landtagswahl in Sachsen-Anhalt hält die AfD laut einer Infratest-DiMAP-Umfrage ihren Spitzenplatz. Sie liegt demnach weiterhin bei den befragten Wählern mit 41% auf Platz 1. Die regierende CDU verliert 2 Punkte zur letzten Umfrage im Mai und steht jetzt bei 24%. Die Linke legt 1 Punkt auf 13% zu, die SPD steht bei 7%. Die Grünen würden es mit 5% knapp in den Landtag schaffen, alle anderen Parteien nicht. Die Pläne der FIFA, Rechte an Fußballweltmeisterschaften zu verkaufen, sorgen für heftige Kritik. Auch der Deutsche Fußballbund wehrt sich dagegen. DFB-Präsident Neuendorf fordert, dass der Fußball eigenständig bleiben müsse.
3: Die FIFA sei auf dem besten Wege, die Akzeptanz der Fans zu verlieren, sagte er. Demnach sehe er die Gefahr, dass die WM durch den Einfluss eines Investors nicht mehr alle 4, sondern jedes Jahr stattfindet. Und dann nur noch in starken Wirtschaftsräumen. Der Europäische Fußballverband UEFA soll intern schon über einen möglichen Boykott beraten. Es gibt auch Berichte, wonach die Familie von US-Präsident Trump von den Rechteverkäufen profitieren könnte. Die FIFA verspricht im Gegenzug eine Sonderzahlung. Die nationalen Verbände sollen bis Mitte September zustimmen. Noah Ulrich, Redaktion.
1: Die Berliner Grünen fordern als Konsequenz aus dem Anschlag auf den Christopher Street Day einen Untersuchungsausschuss. Zusammen mit den Linken kritisierten sie Innensenatorin Spranger für deren Aussagen in einer Sonderausschusssitzung gestern. Sie habe keine Informationen preisgegeben, die nicht bereits über die Medien bekannt seien, hieß es. Derweil weist die Berliner Justiz Kritik im Umgang mit dem mutmaßlichen Attentäter zurück. Kammergericht und Generalstaatsanwaltschaft warnen davor, die juristischen Vorgänge ohne Sachkenntnis zu bewerten.
0: Die Nachrichten wurden bereitgestellt von Radio Aktuell. 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
1: Wir schauen auf die aktuellen Temperaturen. Köln und Bonn 23 Grad. 23 messen wir auch in Hamburg und in Bremen. 22 in Berlin. Dresden 25 Grad. Frankfurt am Main und Stuttgart 24. München 22. In Erfurt sind es 24 und in Münster 23 Grad. In der Südosthälfte Deutschlands wird es heute heiter bis sonnig sein und auch weitgehend trocken bleiben. Sonst ziehen nach einem sonnigen Start dichtere Wolken auf. Vom Südwesten und Westen breiten sich Richtung Norden einzelne, teils kräftige Schauer aus. Insbesondere im Norden werden auch Gewitter mit Sturmböen erwartet. Die Höchstwerte liegen heute an der See zwischen 26 und 31 Grad, sonst zwischen 32 und 39 Grad.
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4: Ich grüße euch ganz herzlich um 8:04 und freue mich, dass ihr mit dabei seid. Nicht nur beim Zuhören, sondern auch beim mit mir kommunizieren. Denn ihr könnt mir ja schreiben per WhatsApp an die 0160 44 55 006 oder über den Chat, den findet ihr auf erfyes.de und in der kostenlosen App. Und bei WhatsApp hat mir Michael geschrieben. Er hat sich gemeldet aus Nürnberg und schickt einen Liedwunsch raus. Joel Corey zusammen mit Tom Grennan und Lionheart. Fearless erfülle ich gern und wünsche euch da draußen einen schönen guten Morgen.

Megan Woods bei ERF Yes. Und wir haben gestern hier im Büro auch so ein bisschen über die aktuelle Nachrichtenlage gesprochen. Und mein Takeaway war so ein bisschen, ja, es macht gerade einfach keinen Spaß, die Nachrichten zu verfolgen. Ne? Es gibt überall Menschen, die der Meinung sind, wir müssen das letzte Wort haben. Donald Trump, Gianni Infantino, Friedrich Merz, wen könnten wir noch nennen? Wladimir Putin. Es gibt so viele Menschen, die der Meinung sind, mein Wort ist das mit dem meisten Gewicht. Die Frage stellt sich aber, wessen Wort hat denn wirklich das meiste Gewicht? Also wer sollte das letzte Wort haben? Und dieser Frage geht der heutige Spruch des Tages auf den Grund. Ihr dürft also gespannt sein und solltet dranbleiben. Den Spruch des Tages für heute, für den 30. Juli, hört ihr nach Toby Mac und Third Day mit Campfire.

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1: Manchmal, ja, da spricht einfach alles dagegen. Die Diagnose ist erschütternd. Die Beziehung steckt in einer Krise, eine Lösung ist nicht in Sicht. Und trotzdem geben manche Menschen die Hoffnung nicht auf. Warum eigentlich? In der Bibel heißt es, was ist nun also der Glaube? Er ist das Vertrauen darauf, dass das, was wir hoffen, sich erfüllen wird und die Überzeugung, dass das, was man nicht sieht, existiert. Glaube bedeutet nicht, die Augen vor der Realität zu verschließen oder sich die Welt schön zu reden. Glaube nimmt die Wirklichkeit ernst und vertraut darauf, dass Gott Möglichkeiten hat, die wir noch nicht sehen können. Glaube ist eine Hoffnung, die trägt, gerade dann, wenn der Augenschein etwas anderes sagt.
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Eli Gable mit Your Nature. Ihr hört ERF Yes. So, machen wir doch mal den Dreierpack der schönsten Popmusik voll und dann habe ich eine gute Nachricht für euch. Die hört ihr nach All or Nothing von Scott Quinn, davor Fargo mit Zoom und das hier ist John Keith mit Beautiful.

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0: Scott Quinn bei ERF Yes mit All or Nothing.
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0: Ist Menstruationsurlaub in Montenegro. Grüße nach Berlin, bitte hört jetzt mal ganz genau zu. Als zweites europäisches Land nach Spanien führt Montenegro einen Anspruch auf sogenannten Menstruationsurlaub ein. Der Anspruch, der wird in Gesetze verpackt und soll Frauen die Möglichkeit geben, 2 Tage im Monat zu Hause zu bleiben. Der Anspruch ist dabei für Frauen vorgesehen, bei denen ein medizinischer Bedarf festgestellt wurde, also beispielsweise wenn ein Arzt oder eine Ärztin bestätigt, dass Menstruationsbeschwerden aufgrund einer anderen Erkrankung zusätzlich verstärkt werden. Die Regelung soll, so berichtet es das ZDF, Frauen finanziell auf sicherere Beine stellen. Durch die Möglichkeit des Menstruationsurlaubs sollen Einkommenseinbußen für die Frauen im Land verhindert werden. Nochmal ein Gruß nach Berlin. Ich hoffe, ihr habt zugehört. Wie wäre denn sowas in Deutschland? Für die Menstruation kann keine Frau irgendwas. Dann sollte man da dringend Rücksicht nehmen, finde ich. Also, liebe Bundesregierung, vielleicht könnte man nach der Sommerpause im Bundestag in die Richtung mal was machen. Das Vorbild aus Spanien und jetzt auch Montenegro, das ist für mich eine gute Nachricht mit Nachmachpotenzial.
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0: Ich habe Ranin für euch auf der Playlist mit Whisper. Schönen guten Morgen am Donnerstag. Cool, dass ihr mit dabei seid.

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ERF Yes begleitet euch durch den Donnerstag und heute wird's heiß bei den aktuellen Temperaturen. Da könnte sich der eine oder die andere von uns auch schon nach dem Oktober sehnen. Aber nicht nur, weil es da kühler wird, auch wegen der DAF Awards. Am 9. Oktober, da verleiht die Gospel Music Association in den USA die Preise für die beste christliche Musik. Und seit heute wissen wir auch, wer sich Hoffnungen machen darf. Und da sind auf jeden Fall einige der alten Bekannten dabei. Phil Wickham hat ganze 9 Nominierungen abgesahnt. Niemand hat mehr bekommen. CeCe Winans, die darf auf 7 Preise hoffen. Aber auch gute Bekannte wie Ann Wilson, Lauren Daigle, Bodie, Stephen Stanley oder Colton Dixon sind nominiert worden. Ihr seht also, die ERF Yes Welt ist bestens vertreten. Eine Kategorie, die will ich mir mit euch jetzt aber noch genauer anschauen. Das Album des Jahres. Und das liest sich, wenn ihr mich fragt, wie ein ERF Yes Best Of. Zum einen haben wir da dabei Ben Fuller, der ist mit Walk Through Fire nominiert. Damit tritt er an, unter anderem gegen Brandon Lake mit King of Hearts. Außerdem nominiert ist Josiah Queen, kennen wir ja auch, haben wir euch vorgestellt als Album der Woche, Mount Zion. Einer der 5 Nominierten hat für mich höchstens Außenseiterchancen, nämlich Seth Schlieder mit Counting My Blessings. Finde ich alle ganz fantastisch, aber ich persönlich, ich drücke der einzig nominierten Frau in dieser Kategorie die Daumen, nämlich natürlich Jamie McDonald. Die ist mit ihrem nach sich selbst benannten Debütalbum nominiert. Ob sie es gewinnt, das werden wir dann am 9. Oktober erfahren bei den DAF Awards oder auch hier bei ERF Yes, da wo du bist. 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

0: Ich liebe diese Stimme, ich liebe diesen Song. Das ist ganz fantastisch. Born to Fly von Jamie McDonald. Und ich drücke ihr ganz fest die Daumen, dass sie den Dove Award holt am 9. Oktober für das Album des Jahres. Eure Lieblingssongs sind nominiert bei den Dove Awards.
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Tarion mit Give It Time bei ERF Yes, wo wir mittlerweile kurz vor 9 Uhr haben. Und das bedeutet, gleich gibt's für euch die Nachrichten. Vorher habe ich aber natürlich noch die schönste Popmusik für euch am Start. Julia Poe zusammen mit Lost and Found und Home Again hört ihr nach Sanctus Real mit Steady. Das ist euer Donnerstag bei ERF Yes.

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1: Ich bin Jerome Nussbaum. Die Deutsche Bahn hat in der ersten Jahreshälfte erstmals seit 7 Jahren einen Gewinn erzielt. Der Überschuss lag nach Medienberichten im dreistelligen Millionenbereich. Die offiziellen Zahlen werden heute vorgelegt.
2: Im Vorjahreszeitraum hatte die Bahn noch einen Verlust in Höhe von 760 Millionen Euro gemacht. Auch bei den Fahrgästen gab es demnach nun einen deutlichen Anstieg. 960 Millionen nutzten die Züge im ersten Halbjahr, der höchste Wert seit der Corona-Zeit, und 17 Millionen Fahrgäste mehr als vor einem Jahr. Den Hauptgrund für das kräftige Plus sieht die Bahn in den hohen Kraftstoffpreisen. Deshalb seien viele vom Auto auf den Zug umgestiegen. Ulrike Klein, Redaktion.
1: Der neue Bundesverkehrsminister Bilger mahnt zu Geduld bei der Verbesserung der Infrastruktur. Mit Blick auf positive Zahlen bei der Bahn warnte er im ZDF, dass Verbesserungen schnell und ohne Unannehmlichkeiten vorangehen. Wenn wie derzeit viel in die Infrastruktur investiert werde, bedeutet dies auch Baustellen und somit Verspätungen bei der Bahn. Für die Beschleunigung der Vorhaben gäbe es aber eine gute Grundlage mit dem zuletzt beschlossenen Infrastrukturzukunftsgesetz. Gut 5 Wochen vor der Landtagswahl in Sachsen-Anhalt hält die AfD laut einer Infratest-DiMAP-Umfrage ihren Spitzenplatz. Sie liegt demnach weiterhin bei den befragten Wählern mit 41% auf Platz 1. Die regierende CDU verliert 2 Punkte zur letzten Umfrage im Mai und steht jetzt bei 24%. Die Linke legt 1 Punkt auf 13% zu. Die SPD steht bei 7%. Die Grünen würden es mit 5% knapp in den Landtag schaffen. Alle anderen Parteien nicht. Die Pläne der FIFA, Rechte an Fußball-Weltmeisterschaften zu verkaufen, sorgen für heftige Kritik. Auch der Deutsche Fußballbund wehrt sich dagegen. DFB-Präsident Neuendorf fordert, dass der Fußball eigenständig bleiben müsse.
3: Die FIFA sei auf dem besten Wege, die Akzeptanz der Fans zu verlieren, sagte er. Demnach sehe er die Gefahr, dass die WM durch den Einfluss eines Investors nicht mehr alle 4, sondern jedes Jahr stattfindet. Und dann nur noch in starken Wirtschaftsräumen. Der Europäische Fußballverband UEFA soll intern schon über einen möglichen Boykott beraten. Es gibt auch Berichte, wonach die Familie von US-Präsident Trump von den Rechteverkäufen profitieren könnte. Die FIFA verspricht im Gegenzug eine Sonderzahlung. Die nationalen Verbände sollen bis Mitte September zustimmen. Noah Ulrich, Redaktion.
1: Die Berliner Grünen fordern als Konsequenz aus dem Anschlag auf den Christopher Street Day einen Untersuchungsausschuss. Zusammen mit den Linken kritisierten sie Innensenatorin Spranger für deren Aussagen in einer Sonderausschusssitzung gestern. Sie habe keine Informationen preisgegeben, die nicht bereits über die Medien bekannt seien, hieß es. Derweil weist die Berliner Justiz Kritik im Umgang mit dem mutmaßlichen Attentäter zurück. Kammergericht und Generalstaatsanwaltschaft warnen davor, die juristischen Vorgänge ohne Sachkenntnis zu bewerten.
0: Die Nachrichten wurden bereitgestellt von Radio Aktuell. 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
1: Wir schauen auf die aktuellen Temperaturen. Köln und Bonn 23 Grad. 23 messen wir auch in Hamburg und in Bremen. 22 in Berlin. Dresden 25 Grad. Frankfurt am Main und Stuttgart 24. München 22. In Erfurt sind es 24 und in Münster 23 Grad. In der Südosthälfte Deutschlands wird es heute heiter bis sonnig sein und auch weitgehend trocken bleiben. Sonst ziehen nach einem sonnigen Start dichtere Wolken auf. Vom Südwesten und Westen breiten sich Richtung Norden einzelne, teils kräftige Schauer aus. Insbesondere im Norden werden auch Gewitter mit Sturmböen erwartet. Die Höchstwerte liegen heute an der See zwischen 26 und 31 Grad, sonst zwischen 32 und 39 Grad.
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4: Das ist absolut richtig, aber ich bin ja zum Glück nicht alleine in euren Ohren, sondern in Begleitung der schönsten Popmusik. Und da habe ich jetzt Milo für euch auf der Playlist stehen mit My Lucky Day und wünsche euch, dass das genau euer Tagesmotto wird. Heute an diesem Donnerstag mit ERF Yes geht's besser.

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ERF Jesses hier und als ich nach Wetzlar gezogen bin, um meinen Job hier anzutreten, habe ich eine Wohnung gemietet mit zwei Zimmern. Das eine war quasi so Wohn-, Küche- und Esszimmer in einem und das andere war mein Schlafzimmer. Und ich bin ganz ehrlich, wenn Besuch da war, dann ist schon einiges von den Sachen, die im Wohnzimmer halt normalerweise so rumstehen, einfach in meinem Schlafzimmer gelandet, Tür zu und dann hat der Besuch einen, ja, zumindest teilweise gut aufgeräumten Ort vorgefunden. Ja, warum wir mit Gott manchmal ganz ähnlich handeln, also alles Schlechte einfach mal wegschieben und vor ihm verbergen und warum Switchfoot glauben, dass das gar nicht nötig ist, darüber sprechen wir gleich im Album der Woche nach Forrest Frank und Life Church Switch.

0: Hier bei ERF Yes begegnen wir ja einigen Musikerinnen und Musikern, aber die Frage drängt sich ja auf, was macht einen Musiker eigentlich zu einem christlichen Musiker? Switchfoot, die würden wahrscheinlich sagen, nicht ein bestimmtes Genre und auch nicht möglichst viele fromme Begriffe. Es geht um was anderes. Ja, alle Bandmitglieder, die glauben an Jesus, ist schon mal eine gute Voraussetzung, aber sie wollen keine Musik nur für Christen schreiben, sondern für Menschen. Für Menschen mit Fragen, mit Zweifeln, mit Hoffnung und manchmal mit allem gleichzeitig. Uiuiui. Genau diese Haltung prägt den Song, den wir uns jetzt ein bisschen näher anschauen wollen, heute im Album der Woche, Darkness. Mona, warum ausgerechnet in der Dunkelheit?
1: Ich glaube, weil dort oft das Leben stattfindet. Also der Song erzählt von ein paar schmerzhaften Erinnerungen von John Freeman an seine Jugendgruppe, in der so Glaube und Macht und manchmal auch Menschen und Gott durcheinander geraten sind. Mhm. Und im Song singt John Freeman dann über die Zweifel und Verletzungen und Dinge, die er bis heute nicht versteht. Und mitten hinein in diese Zweifel und Verletzungen hört er einen Satz von Gott an ihn gerichtet, nämlich "Meet me in the darkness." Was heißt so von wegen, du musst nicht erst dein Leben in Ordnung bringen oder werd selbst erstmal ein besserer Mensch, sondern wir dürfen zu Gott kommen, so wie wir gerade sind.
0: Mhm. Also ich finde auch, das ist einfach eine super wichtige Botschaft. Mhm. Aber warum ist sie denn so wichtig? Vielleicht kannst du beantworten, warum ich das finde.
1: Ich glaube, für mich gilt vor allem, dass ich oft denke, ich muss erst stark genug sein. Mhm. Ne, erst irgendwie Zweifel loswerden oder sie müssen kleiner werden oder meine Vergangenheit aufarbeiten, erst wieder glauben können. Und dieser Song stellt es auf den Kopf und sagt so, hey, Gott wartet nicht am Ende unseres Weges, sondern er begegnet uns schon mittendrin. Gerade da, wo wir nicht weiter wissen. Gott hat keine Angst vor unserer Dunkelheit.
0: Die Einladung steht also nicht erst später, sondern genau jetzt. Hier sind für euch Switchfoot mit dem Song Darkness von unserem Album der Woche Forever Now. 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

Switchfoot rocken mit uns durch die Woche. Ihr habt gehört den Song Darkness aus unserem Album der Woche Forever Now hier bei ERF Yes.

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0: Daigo und Sandro Cavazza mit Happy Now. Ihr hört ERF, jetzt wärms 9:30.
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0: Ist ein US-Bundesstaat, der Kindern das Essen ermöglicht. In den USA, da erhalten viele Kinder eine ihrer täglichen Mahlzeiten an der Schule. Im Sommer, wenn die Schule dann nicht stattfindet, stellt das Familien mit geringerem Einkommen wirklich vor große Probleme. Und die einkalkulierte Schulmahlzeit, die fällt dann einfach weg und das sorgt eben für diese Spannungen. Im US-Bundesstaat New York will man da nicht tatenlos zuschauen. Wie Bushwick Daily berichtet, macht der Bundesstaat dafür rund 189 Millionen US-Dollar locker. Auf einer speziellen Bezahlkarte werden dann 120 US-Dollar pro Kind bereitgestellt und dieser Betrag kann dann in teilnehmenden Supermärkten eingekauft werden. Und so sollen 2 Millionen Kinder auch in den Ferien satt werden und das finde ich einfach klasse. Das ist, was Regierungen tun sollten, finde ich, sich um die kümmern, die es selbst nicht tun können. Für mich ist das mehr als nur ein großes Hilfspaket. Das ist Chancengleichheit und Unterstützung, wo sie benötigt wird. Für mich ist das eine gute Nachricht.
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0: Ich habe für euch einen meiner aktuellen Lieblingssongs auf der Playlist. Das ist Montez mit Wenn du mich fragst. Ihr hört ERF Yes.

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Marshmallow zusammen mit Thomas Rhett und Where We Go. Ihr hört ERF Yes am Donnerstag und das bedeutet, wir sollten durchaus schon mal den Blick nach vorne richten auf Richtung Wochenende. Am Samstag ist ja für euch immer eure Zeit, die ERF Yes Top 30 Show. Das sind eure Hörercharts und ich habe schon mal reingeschaut, wie es da aktuell aussieht, welche Songs oben und im Mittelfeld so unterwegs sind und welche auch noch eure Unterstützung brauchen. Wie es da aussieht, das erfahrt ihr nach Miles Smith und Niall Horan mit Drive Safe. Den hört ihr nach Joseph O'Brien. Listen to me.

0: Drive Safe, das sind Miles Smith und Niall Horan. Ihr hört ERF Yes am Donnerstag und das bedeutet, der Samstag ist nicht mehr weit entfernt. Und am Samstag ab 10 und ab 18 Uhr spiele ich euch 2 Stunden lang hintereinander weg eure Lieblingssongs der Woche. Und die bestimmt ihr durch eure Daumen nach oben und Daumen nach unten. Die könnt ihr verteilen auf alle Songs, die wir so spielen, in der Playlist zu finden auf erfyes.de und in der kostenlosen App. Und ich habe schon mal einen Blick drauf geworfen, was da so dabei sein wird. Und eine der großen Fragen der letzten Wochen ist ja, schaffen es die O'Bros erneut auf Platz 1 mit God Bless.
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0: Natürlich, ich verrate euch jetzt noch nicht, ob es für die 1 gereicht hat, sonst wäre die ganze Sendung hinfällig. Aber sie spielen auf jeden Fall wieder oben mit. So viel kann ich schon mal vorwegnehmen. Ein bisschen mehr im Mittelfeld ist dann einer gelandet, der lange Zeit den Platz an der Sonne gepachtet hatte, nämlich Phil Wickham mit seiner Hymne What an Awesome God. Auf dem Weg zur 1 hat ein junger Mann noch ein bisschen Weg vor sich, nämlich Seth Schlieder. Mit Bye Bye bangt er aktuell sogar noch darum, ob er überhaupt dabei ist in euren Hörercharts. Also, falls ihr diesen Song hier mögt, dann lasst ihm einen Daumen nach oben da. Geht jetzt schon auf erfyes.de und in der App und lasst Seth Schlieder mit Bye Bye eure Stimme da.

Den könnt ihr am Samstag nochmal hören, ab 10 und ab 18 Uhr in der Top 30 Show, wenn ihr Sav Schlieder mit Bye Bye noch eure Stimme gebt auf erfjes.de und in der App. Das war's für diesen Donnerstag bei ERFYES. Keine Sorge, morgen ab 7 bin ich natürlich wieder für euch am Start. Und bis dahin verabschiede ich mich mit schönster Popmusik von euch. Unter anderem habe ich Alan Scott auf der Playlist stehen mit No More Lies On Me. Ich wünsche euch was, macht's wie immer nicht gut, macht's besser. Mein Name ist Steffen Schmidt und ich bin raus. Ciao, ciao.

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1: Ich bin Jerome Nussbaum. In der Debatte über eine Absenkung der 5%-Hürde für den Einzug in den Bundestag oder Landtage kommt Ablehnung aus der Union. Gerade in diesen Zeiten brauche man mehr und nicht weniger Stabilität in der parlamentarischen Arbeit, sagte Fraktionsvize Krings, Team Redaktionsnetzwerk Deutschland.
2: Der frühere Bundesverfassungsgerichtspräsident Papier hatte die Diskussion angestoßen und vor einer parteipolitischen Versteinerung gewarnt. Doch Unionsfraktionsvize Krings meint dazu, durch ein Absenken der bewährten Hürde auf 3% würden ohnehin schon schwierige Regierungsbildungen noch schwerer werden. Auch Bayerns SPD-Chef Roloff sprach sich dagegen aus. Von der Linken kommt Zustimmung. Die parlamentarische Fraktionsgeschäftsführerin Latendorf sagte der Rheinischen Post, es sei kritisch zu sehen, dass durch die 5%-Hürde viele Wählerstimmen am Ende unberücksichtigt blieben. Noah Ulrich, Redaktion.
1: Erst gestern die Berichte, dass BMW 8000 Stellen weltweit abbauen will. Heute nun vermeldet der Autokonzern einen weiteren deutlichen Gewinneinbruch. Im zweiten Quartal verdiente BMW 1,2 Milliarden Euro. Das waren 35% weniger als im Vorjahreszeitraum. Demnach haben die Münchner im abgelaufenen Quartal mehr mit ihren Finanzdienstleistungen verdient als mit der Herstellung von Autos. Erneut irrt offenbar ein verletzter Wal vor der Küste Mecklenburg-Vorpommerns durch die Ostsee. Es soll sich um einen Buckelwal handeln, wie zuletzt bei Timmy, der vor der Insel Pöhl gestrandet war.
3: Laut den Umweltministerien von Mecklenburg-Vorpommern und Schleswig-Holstein war das Tier zum ersten Mal am 17. Juli vor der Küste von Kiel gesichtet worden. Am Montag schwamm der Wal im Wismarer Hafen. Gestern gab es Sichtungen vor Wustrow, knapp eine Autostunde entfernt. Zunächst hieß es, er wirke vital. Nun ist die Rede von Wunden auf dem Rücken, die darauf hindeuten könnten, dass er schon einmal gestrandet war. Außerdem scheint er die Orientierung verloren zu haben. Meeresbiologen sprechen sich schon für eine Untersuchung aus. Ulrike Klein, Redaktion.
1: Im Osten Polens hat es am Morgen Luftalarm gegeben. Es heulten auch Sirenen auf. Die polnische Luftwaffe schickte mindestens einen Kampfjet in die Region 90 Kilometer von der ukrainischen Grenze entfernt. Es gibt Berichte über russische Marschflugkörper, die Richtung Westen geflogen sein sollen. Nach Armeeangaben wurde ein noch nicht benanntes Objekt gefunden. Die Absturzstelle liegt in der Woiwodschaft Lublin. Wer sein Auto den Urlaub über am Düsseldorfer Flughafen parkt, sollte bei den Park-and-Fly-Anbietern aufpassen. Die Polizei warnt vor unseriösen Parkplatzbetreibern. In mehreren Fällen sollen Mitarbeiter die Kundenautos für private Fahrten genutzt haben, darunter für Taxifahrten und auch illegale Straßenrennen. Teils kamen Autos mit deutlich mehr Kilometern zurück oder sogar mit Schäden.
0: Die Nachrichten wurden bereitgestellt von Radio Aktuell. 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
1: Die aktuellen Temperaturen: Köln und Bonn 28 Grad, Hamburg und Bremen 27, in Berlin messen wir ebenfalls 28, in Dresden 31 Grad, Frankfurt am Main und Stuttgart 29, München ebenfalls 29, in Erfurt sind es 30 und in Münster 27 Grad. Es ist verbreitet sonnig und weitgehend auch trocken, später ziehen aber vom Südwesten und Westen Richtung Norden einzelne, teils kräftige Schauer. Vor allem im Norden sind auch Gewitter und Orkanböen möglich. Die Höchstwerte reichen heute von 26 bis zu 39 Grad. Morgen geht es wechselnd bewölkt weiter, dann kann es auch teils kräftige Schauer und Gewitter geben. Es kühlt aber ab auf Werte zwischen 23 und 35 Grad. Im Südosten erwarten wir nochmal 38.
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0: auf ein Wort.
1: Ein Mann befand sich auf der Straße von Jerusalem nach Jericho, als er von Räubern überfallen wurde. Sie raubten ihm seine Kleider und sein Geld, verprügelten ihn und ließen ihn halbtot am Straßenrand liegen. Schließlich näherte sich ein Samariter. Als er den Mann sah, empfand er tiefes Mitleid mit ihm. Er kniete sich neben ihn, behandelte seine Wunden mit Öl und Wein und verband sie. Dann hob er den Mann auf seinen eigenen Esel und brachte ihn zu einem Gasthaus, wo er ihn versorgte. Ja, nun geh und mach es genauso.
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4: Ich bin Jerome Nussbaum. In der Debatte über eine Absenkung der 5%-Hürde für den Einzug in den Bundestag oder Landtage kommt Ablehnung aus der Union. Gerade in diesen Zeiten brauche man mehr und nicht weniger Stabilität in der parlamentarischen Arbeit, sagte Fraktionsvize Krings dem Redaktionsnetzwerk Deutschland.
5: Der frühere Bundesverfassungsgerichtspräsident Papier hatte die Diskussion angestoßen und vor einer parteipolitischen Versteinerung gewarnt. Doch Unionsfraktionsvize Krings meint dazu, durch ein Absenken der bewährten Hürde auf 3% würden ohnehin schon schwierige Regierungsbildungen noch schwerer werden. Auch Bayerns SPD-Chef Roloff sprach sich dagegen aus. Von der Linken kommt Zustimmung. Die parlamentarische Fraktionsgeschäftsführerin Latendorf sagte der Rheinischen Post, es sei kritisch zu sehen, dass durch die 5%-Hürde viele Wählerstimmen am Ende unberücksichtigt blieben. Noah Ulrich, Redaktion.
4: Erst gestern die Berichte, dass BMW 8000 Stellen weltweit abbauen will. Heute nun vermeldet der Autokonzern einen weiteren deutlichen Gewinneinbruch. Im zweiten Quartal verdiente BMW 1,2 Milliarden Euro. Das waren 35% weniger als im Vorjahreszeitraum. Demnach haben die Münchner im abgelaufenen Quartal mehr mit ihren Finanzdienstleistungen verdient als mit der Herstellung von Autos. Erneut irrt offenbar ein verletzter Wal vor der Küste Mecklenburg-Vorpommerns durch die Ostsee. Es soll sich um einen Buckelwal handeln, wie zuletzt bei Timmy, der vor der Insel Pöhl gestrandet war.
6: Laut den Umweltministerien von Mecklenburg-Vorpommern und Schleswig-Holstein war das Tier zum ersten Mal am 17. Juli vor der Küste von Kiel gesichtet worden. Am Montag schwamm der Wal im Wismarer Hafen. Gestern gab es Sichtungen vor Wustrow, knapp eine Autostunde entfernt. Zunächst hieß es, er wirke vital. Nun ist die Rede von Wunden auf dem Rücken, die darauf hindeuten könnten, dass er schon einmal gestrandet war. Außerdem scheint er die Orientierung verloren zu haben. Meeresbiologen sprechen sich schon für eine Untersuchung aus. Ulrike Klein, Redaktion.
4: Im Osten Polens hat es am Morgen Luftalarm gegeben. Es heulten auch Sirenen auf. Die polnische Luftwaffe schickte mindestens einen Kampfjet in die Region 90 Kilometer von der ukrainischen Grenze entfernt. Es gibt Berichte über russische Marschflugkörper, die Richtung Westen geflogen sein sollen. Nach Armeeangaben wurde ein noch nicht benanntes Objekt gefunden. Die Absturzstelle liegt in der Woiwodschaft Lublin. Wer sein Auto den Urlaub über am Düsseldorfer Flughafen parkt, sollte bei den Park-and-Fly-Anbietern aufpassen. Die Polizei warnt vor unseriösen Parkplatzbetreibern. In mehreren Fällen sollen Mitarbeiter die Kundenautos für private Fahrten genutzt haben, darunter für Taxifahrten und auch illegale Straßenrennen. Teils kamen Autos mit deutlich mehr Kilometern zurück oder sogar mit Schäden.
3: Die Nachrichten wurden bereitgestellt von Radio Aktuell. 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
4: Die aktuellen Temperaturen: Köln und Bonn 28 Grad, Hamburg und Bremen 27, in Berlin messen wir ebenfalls 28, in Dresden 31 Grad, Frankfurt am Main und Stuttgart 29, München ebenfalls 29, in Erfurt sind es 30 und in Münster 27 Grad. Es ist verbreitet sonnig und weitgehend auch trocken, später ziehen aber vom Südwesten und Westen Richtung Norden einzelne, teils kräftige Schauer. Vor allem im Norden sind auch Gewitter und Orkanböen möglich. Die Höchstwerte reichen heute von 26 bis zu 39 Grad. Morgen geht es wechselnd bewölkt weiter, dann kann es auch teils kräftige Schauer und Gewitter geben. Es kühlt aber ab auf Werte zwischen 23 und 35 Grad. Im Südosten erwarten wir nochmal 38.
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1: Du bist kurz davor aufzugeben. Niemand weiß es, aber du hattest genug. Dein Herz ist zerbrochen und du fragst dich, musst du dir Liebe erst verdienen? Hast du alles gegeben, nur um nichts zurückzubekommen? Du wurdest verletzt bei dem Versuch herauszufinden, was Liebe ist. Die Welt wird dich immer wieder enttäuschen. Aber Liebe ist so viel mehr. Sie läuft mit dir durchs Feuer. Sie weiß, was du gerade durchmachst. Liebe sammelt die Scherben für dich auf. Sie lässt sogar ihr Leben für dich. Deshalb komm und laufe los in die offenen Arme von Jesus. Sieh auf ihn, dann weißt du, was Liebe ist. Jordan Felice, Love Is.
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1: Ich bin Jerome Nussbaum. In Niedersachsen sind mehrere AfD-Politiker nicht zu den Kommunalwahlen im September zugelassen worden. Bei 4 Bewerbern gibt es nach Auffassung der Wahlausschüsse Zweifel an ihrer Verfassungstreue, darunter bei Landesparteivize Bothe.
2: Er wollte bei der Landratswahl im Kreis Lüneburg antreten. Die AfD will sich mit rechtlichen Schritten gegen die Vorwürfe wehren und spricht von einem politisch motivierten Vorgehen. Gut 5 Wochen vor der Landtagswahl in Sachsen-Anhalt hält die AfD dort laut einer Infratest-DiMAP-Umfrage ihren Spitzenplatz. Sie liegt demnach weiterhin bei 41%. Die CDU mit ihrem neuen Ministerpräsidenten Schulze konnte bisher daran nichts drehen. Sie liegt abgeschlagen mit jetzt noch mal 2 Punkten weniger zur Umfrage im Mai bei 24%. Ulrike Klein, Redaktion.
1: Der neue Bundesverkehrsminister Bilger mahnt zu Geduld bei der Verbesserung der Infrastruktur. Mit Blick auf positive Zahlen bei der Bahn warnte er im ZDF, wenn wie derzeit viel in die Infrastruktur investiert werde, bedeutet dies auch Baustellen und somit Verspätungen bei der Bahn. Für die Beschleunigung der Vorhaben gäbe es aber eine gute Grundlage mit dem zuletzt beschlossenen Infrastruktur-Zukunftsgesetz. Die Pläne der FIFA, Rechte an Fußballweltmeisterschaften zu verkaufen, sorgen für massive Kritik. Auch der Deutsche Fußballbund wehrt sich dagegen. DFB-Präsident Neuendorf fordert, dass der Fußball eigenständig bleiben müsse.
3: Die FIFA sei auf dem besten Wege, die Akzeptanz der Fans zu verlieren, sagte er. Demnach sehe er die Gefahr, dass die WM durch den Einfluss eines Investors nicht mehr alle 4, sondern jedes Jahr stattfindet. Und dann nur noch in starken Wirtschaftsräumen. Der Europäische Fußballverband UEFA soll intern schon über einen möglichen Boykott beraten. Es gibt auch Berichte, wonach die Familie von US-Präsident Trump von den Rechteverkäufen profitieren könnte. Die FIFA verspricht im Gegenzug eine Sonderzahlung. Die nationalen Verbände sollen bis Mitte September zustimmen. Noah Ulrich, Redaktion.
1: Nach dem Anschlag auf den Berliner CSD ist der Love Parade-Nachfolger Zug der Liebe abgesagt worden. Die Techno-Parade war für den 29. August geplant. Sprecher Schwan begründete die Absage in der ARD mit dem islamistischen Attentat auf den CSD. Es sei jetzt nicht die richtige Zeit, um auf der Straße zu feiern, sagte er. Die Veranstalter von Rave the Planet wollen ihre Parade am 15. August dagegen nicht absagen. Feuerwehren aus Nordrhein-Westfalen, darunter aus Bonn und Düsseldorf, brechen heute in ein Waldbrandgebiet nach Spanien auf. Sie sollen dort den örtlichen Einsatzkräften helfen. Wegen der anhaltenden Trockenheit besteht derzeit auch in NRW ein hohes Risiko. Erst am Abend war im Rheinland ein Waldbrand ausgebrochen. Heute Abend wird aber mit Abkühlung gerechnet.
0: Die Nachrichten wurden bereitgestellt von Radio Aktuell. 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
1: Und hier die aktuellen Temperaturen. Köln und Bonn 33 Grad, 32 messen wir in Hamburg, Bremen und in Berlin, 34 in Dresden, Frankfurt am Main 33, Stuttgart 35 Grad, München 33, Erfurt 34 und Münster 32 Grad. Es ist verbreitet sonnig und weitgehend auch trocken. Später ziehen aber vom Südwesten und Westen Richtung Norden einzelne, teils kräftige Schauer. Vor allem im Norden sind auch Gewitter und Orkanböen möglich. Die Höchstwerte reichen heute von 26 bis zu 39 Grad. Morgen geht es wechselnd bewölkt weiter, dann kann es auch teils kräftige Schauer und Gewitter geben. Es kühlt aber ab auf Werte zwischen 23 und 35 Grad. Im Südosten erwarten wir nochmal 38.
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0: Cochran and Company mit Running Home. Ihr hört ERF Yes heute am Donnerstag. Und irgendwie haben wir das alle mal so beigebracht bekommen. Bevor du dir Hilfe holen darfst, musst du es erstmal selbst versucht haben zu regeln. Also die eigenen wunden Punkte selbst versorgt haben oder die Unordnung im eigenen Leben selbst aufgeräumt. Und, versteht mich jetzt nicht falsch, sich selbst um Dinge kümmern, das ist grundsätzlich nicht verkehrt. Gefährlich wird's aber, wenn dadurch die eigenen Kräfte noch mehr schwinden und die Hilfe nur noch rausgezögert wird. Und diese, ich nenne es jetzt mal, sozialen Spielregeln, die wenden viele von uns auch im Glauben an Gott an. Also bevor ich seine Hilfe in Anspruch oder erbitten darf, da muss ich erstmal selbst dran. Und wenn wir in die Bibel schauen, dann erkennen wir schnell, das stimmt nicht. Gott hat uns zuerst geliebt und genau das ist genug. Wir dürfen uns von ihm lieben lassen und das reicht, um zu ihm zu kommen. Darüber singt Lydia Laird im Song To Be Loved. Die Highlights des Textes, die haben wir für euch übersetzt.
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2: Je größer das Schamgefühl, je verletzter die Seele ist, umso tiefer greift die Heilung der Gnade. Ich verrate alle meine Geheimnisse, denn ich weiß, dass du, Gott, mich davon befreien kannst. Ich muss dein Herz gar nicht mehr erobern. Ich kann mich einfach halten lassen und ganz ich selbst sein. Denn du suchst nicht nach Perfektion. Ich habe jetzt schon deine Zuneigung. Von dir geliebt zu werden, ist genug. Lydia Laird. To be loved.
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1: Da unsere Liebe zu Gott in dem Geschenk der Liebe Gottes zu uns gründet, wächst unsere Liebe zu Christus in dem Maße, wie wir uns von ihm beschenken lassen. Hans-Joachim Eckstein.

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1: Manchmal, ja, da spricht einfach alles dagegen. Die Diagnose ist erschütternd. Die Beziehung steckt in einer Krise, eine Lösung ist nicht in Sicht. Und trotzdem geben manche Menschen die Hoffnung nicht auf. Warum eigentlich? In der Bibel heißt es, was ist nun also der Glaube? Er ist das Vertrauen darauf, dass das, was wir hoffen, sich erfüllen wird und die Überzeugung, dass das, was man nicht sieht, existiert. Glaube bedeutet nicht, die Augen vor der Realität zu verschließen oder sich die Welt schön zu reden. Glaube nimmt die Wirklichkeit ernst und vertraut darauf, dass Gott Möglichkeiten hat, die wir noch nicht sehen können. Glaube ist eine Hoffnung, die trägt, gerade dann, wenn der Augenschein etwas anderes sagt.
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1: Ich bin Jerome Nussbaum. In Niedersachsen sind mehrere AfD-Politiker nicht zu den Kommunalwahlen im September zugelassen worden. Bei 4 Bewerbern gibt es nach Auffassung der Wahlausschüsse Zweifel an ihrer Verfassungstreue, darunter bei Landesparteivize Bothe.
2: Er wollte bei der Landratswahl im Kreis Lüneburg antreten. Die AfD will sich mit rechtlichen Schritten gegen die Vorwürfe wehren und spricht von einem politisch motivierten Vorgehen. Gut 5 Wochen vor der Landtagswahl in Sachsen-Anhalt hält die AfD dort laut einer Infratest-DiMAP-Umfrage ihren Spitzenplatz. Sie liegt demnach weiterhin bei 41%. Die CDU mit ihrem neuen Ministerpräsidenten Schulze konnte bisher daran nichts drehen. Sie liegt abgeschlagen mit jetzt noch mal 2 Punkten weniger zur Umfrage im Mai bei 24%. Ulrike Klein, Redaktion.
1: Der neue Bundesverkehrsminister Bilger mahnt zu Geduld bei der Verbesserung der Infrastruktur. Mit Blick auf positive Zahlen bei der Bahn warnte er im ZDF, wenn wie derzeit viel in die Infrastruktur investiert werde, bedeutet dies auch Baustellen und somit Verspätungen bei der Bahn. Für die Beschleunigung der Vorhaben gebe es aber eine gute Grundlage mit dem zuletzt beschlossenen Infrastruktur-Zukunftsgesetz. Die Pläne der FIFA, Rechte an Fußballweltmeisterschaften zu verkaufen, sorgen für massive Kritik. Auch der Deutsche Fußballbund wehrt sich dagegen. DFB-Präsident Neuendorf fordert, dass der Fußball eigenständig bleiben müsse.
3: Die FIFA sei auf dem besten Wege, die Akzeptanz der Fans zu verlieren, sagte er. Demnach sehe er die Gefahr, dass die WM durch den Einfluss eines Investors nicht mehr alle 4, sondern jedes Jahr stattfindet. Und dann nur noch in starken Wirtschaftsräumen. Der Europäische Fußballverband UEFA soll intern schon über einen möglichen Boykott beraten. Es gibt auch Berichte, wonach die Familie von US-Präsident Trump von den Rechteverkäufen profitieren könnte. Die FIFA verspricht im Gegenzug eine Sonderzahlung. Die nationalen Verbände sollen bis Mitte September zustimmen. Noah Ulrich, Redaktion.
1: Nach dem Anschlag auf den Berliner CSD ist der Love Parade-Nachfolger Zug der Liebe abgesagt worden. Die Techno-Parade war für den 29. August geplant. Sprecher Schwan begründete die Absage in der ARD mit dem islamistischen Attentat auf den CSD. Es sei jetzt nicht die richtige Zeit, um auf der Straße zu feiern, sagte er. Die Veranstalter von Rave the Planet wollen ihre Parade am 15. August dagegen nicht absagen. Feuerwehren aus Nordrhein-Westfalen, darunter aus Bonn und Düsseldorf, brechen heute in ein Waldbrandgebiet nach Spanien auf. Sie sollen dort den örtlichen Einsatzkräften helfen. Wegen der anhaltenden Trockenheit besteht derzeit auch in NRW ein hohes Risiko. Erst am Abend war im Rheinland ein Waldbrand ausgebrochen. Heute Abend wird aber mit Abkühlung gerechnet.
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1: Und hier die aktuellen Temperaturen: Köln und Bonn 33 Grad, 32 messen wir in Hamburg, Bremen und in Berlin, 34 in Dresden, Frankfurt am Main 33, Stuttgart 35 Grad, München 33, Erfurt 34 und Münster 32 Grad. Es ist verbreitet sonnig und weitgehend auch trocken, später ziehen aber vom Südwesten und Westen Richtung Norden einzelne, teils kräftige Schauer. Vor allem im Norden sind auch Gewitter und Orkanböen möglich. Die Höchstwerte reichen heute von 26 bis zu 39 Grad. Morgen geht es wechselnd bewölkt weiter, dann kann es auch teils kräftige Schauer und Gewitter geben. Es kühlt aber ab auf Werte zwischen 23 und 35 Grad. Im Südosten erwarten wir nochmal 38.
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ERF Yes begleitet euch durch den Donnerstag und heute wird's heiß bei den aktuellen Temperaturen. Da könnte sich der eine oder die andere von uns auch schon nach dem Oktober sehnen. Aber nicht nur, weil es da kühler wird, auch wegen der TAF Awards. Am 9. Oktober, da verleiht die Gospel Music Association in den USA die Preise für die beste christliche Musik. Und seit heute wissen wir auch, wer sich Hoffnungen machen darf. Und da sind auf jeden Fall einige der alten Bekannten dabei. Phil Wickham hat ganze 9 Nominierungen abgesahnt. Niemand hat mehr bekommen. Cece Winans, die darf auf 7 Preise hoffen. Aber auch gute Bekannte wie Ann Wilson, Lauren Daigle, Bodie, Stephen Stanley oder Colton Dixon sind nominiert worden. Ihr seht also, die ERF Yes Welt ist bestens vertreten. Eine Kategorie, die will ich mir mit euch jetzt aber noch genauer anschauen. Das Album des Jahres. Und das liest sich, wenn ihr mich fragt, wie ein ERF Yes Best Of. Zum einen haben wir da dabei Ben Fuller, der ist mit Walk Through Fire nominiert. Damit tritt er an, unter anderem gegen Brandon Lake mit King of Hearts. Außerdem nominiert ist Josiah Queen, kennen wir ja auch, haben wir euch vorgestellt als Album der Woche, Mount Zion. Einer der 5 Nominierten hat für mich höchstens Außenseiterchancen, nämlich Seth Schlieder mit Counting My Blessings. Finde ich alle ganz fantastisch, aber ich persönlich, ich drücke der einzig nominierten Frau in dieser Kategorie die Daumen, nämlich natürlich Jamie McDonald. Die ist mit ihrem nach sich selbst benannten Debütalbum nominiert. Ob sie es gewinnt, das werden wir dann am 9. Oktober erfahren bei den DAF Awards oder auch hier bei ERF Yes, da wo du bist. 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

Ich liebe diese Stimme, ich liebe diesen Song. Das ist ganz fantastisch. Born to Fly von Jamie McDonald. Und ich drücke ihr ganz fest die Daumen, dass sie den Dove Award holt am 9. Oktober für das Album des Jahres. Eure Lieblingssongs sind nominiert bei den Dove Awards.

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0: Drive Safe, das sind Miles Smith und Niall Horan. Ihr hört ERF Yes am Donnerstag und das bedeutet, der Samstag ist nicht mehr weit entfernt. Und am Samstag ab 10 und ab 18 Uhr spiele ich euch 2 Stunden lang hintereinander weg eure Lieblingssongs der Woche. Und die bestimmt ihr durch eure Daumen nach oben und Daumen nach unten. Die könnt ihr verteilen auf alle Songs, die wir so spielen, in der Playlist zu finden auf erfyes.de und in der kostenlosen App. Und ich habe schon mal einen Blick drauf geworfen, was da so dabei sein wird. Und eine der großen Fragen der letzten Wochen ist ja, schaffen es die O'Bros erneut auf Platz 1 mit God Bless?
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0: Natürlich, ich verrate euch jetzt noch nicht, ob es für die 1 gereicht hat, sonst wäre die ganze Sendung hinfällig. Aber sie spielen auf jeden Fall wieder oben mit. So viel kann ich schon mal vorwegnehmen. Ein bisschen mehr im Mittelfeld ist dann einer gelandet, der lange Zeit den Platz an der Sonne gepachtet hatte, nämlich Phil Wickham mit seiner Hymne What an Awesome God. Auf dem Weg zur 1 hat ein junger Mann noch ein bisschen Weg vor sich, nämlich Seth Schlieder. Mit Bye Bye bangt er aktuell sogar noch darum, ob er überhaupt dabei ist in euren Hörercharts. Also, falls ihr diesen Song hier mögt, dann lasst ihm einen Daumen nach oben da. Geht jetzt schon auf erfyes.de und in der App und lasst Seth Schlieder mit Bye Bye eure Stimme da.
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Den könnt ihr am Samstag nochmal hören. Ab 10 und ab 18 Uhr in der Top 30 Show, wenn ihr Sav Schlieder mit Bye Bye noch eure Stimme gebt auf erfyes.de und in der App.

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1: Ich bin Marvin Standke. Die deutsche Wirtschaft ist im zweiten Quartal gewachsen. Das Bruttoinlandsprodukt stieg um 0,2%. Das teilte das Statistische Bundesamt in einer Schätzung mit. Belastet wurde die Wirtschaft durch den Iran-Krieg. Die Angriffe trieben die Ölpreise deutlich in die Höhe. Zuletzt zeigten die Konjunkturdaten aber wieder nach oben. Auch das erste Quartal wurde nach oben korrigiert. Ebenso wuchs die Wirtschaft in der gesamten Eurozone. In Südeuropa brennen erneut mehrere Wälder.
2: Auf Kreta mussten rund 8000 Menschen evakuiert werden. Betroffen ist der Ferienort Agia Galini. Zwei Feuerwehrleute kamen dabei ums Leben. Auch an der Côte d'Azur gab es Evakuierungen. Weitere Brände meldet man bei Fontainebleau und Dijon. In Spanien wütet zudem ein Großfeuer nahe Portugal. Die Feuerwehrkräfte kämpfen dabei gegen extreme Hitze und starken Wind. Ulrike Klein, Redaktion.
1: Ein Schufa-Eintrag kann darüber entscheiden, ob jemand einen Kredit, eine Wohnung, einen Handyvertrag oder sogar einen neuen Job bekommt. Jetzt wird klar, die Schufa speichert veraltete Daten fast aller Verbraucher. Diese bleiben bis zu 10 Jahren gespeichert. Über diese Schattendatenbank gibt die Schufa keine Auskunft. Das teilte sie jetzt auf ARD-Anfrage mit. Politiker von Regierung und Opposition fordern mehr Transparenz. Verbraucher müssten wissen, was mit ihren Daten passiert. Auch die Grünen verlangen eine vollständige Auskunft. Die Schufa sieht keinen Einfluss auf aktuelle Bewertungen. In Deutschland sind in diesem Jahr bereits fast 10.000 Menschen an Hitze gestorben. Das übertrifft bereits jedes Gesamtjahr seit 2016. Meist ist die Hitze nicht allein die Ursache, oft kommen bereits bestehende Erkrankungen entscheidend hinzu. Angesichts der neuen Hitzewelle fordert der Deutsche Städtetag von Bund und Ländern Milliardeninvestitionen in kommunale Klimaanpassung, etwa für die Entsiegelung von Böden und mehr Grün in den Städten. Und die Deutsche Bahn hat im ersten Halbjahr einen Gewinn erzielt. Er liegt bei 147 Millionen Euro. Konzernchefin Paller spricht von schwarzen Zahlen. Das gelinge zum ersten Mal seit 7 Jahren. Als Grund nennt sie den laufenden Konzernumbau. Dazu gehören auch Kostensenkungen und Stellenabbau. Zufrieden sei man aber erst bei besserer Qualität. Im Fokus stand zuletzt die Sanierung des Schienennetzes. Nie zuvor investierten Bund und Bahn so viel Geld. Rund 960 Millionen Fahrgäste zählt die Bahn laut Bild im ersten Halbjahr 2026. Ein Rekordwert.
0: Die Nachrichten wurden bereitgestellt von Radio Aktuell. 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
1: Die aktuellen Temperaturen. Köln von 29 Grad, Hamburg 35, Bremen 33 Grad, Berlin 36 Grad, Dresden 36 Grad, Frankfurt am Main 32, Stuttgart 37, München 36 Grad, Erfurt 37 und in Münster 31 Grad. Es bleibt die meiste Zeit trocken. Örtlich sind Schauer und Gewitter möglich. Teilweise bis zu 40 Grad heute.

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1: Ist Menstruationsurlaub in Montenegro? Grüße nach Berlin, bitte hört jetzt mal ganz genau zu. Als zweites europäisches Land nach Spanien führt Montenegro einen Anspruch auf sogenannten Menstruationsurlaub ein. Der Anspruch, der wird in Gesetze verpackt und soll Frauen die Möglichkeit geben, 2 Tage im Monat zu Hause zu bleiben. Der Anspruch ist dabei für Frauen vorgesehen, bei denen ein medizinischer Bedarf festgestellt wurde, also beispielsweise, wenn ein Arzt oder eine Ärztin bestätigt, dass Menstruationsbeschwerden aufgrund einer anderen Erkrankung zusätzlich verstärkt werden. Die Regelung soll, so berichtet es das ZDF, Frauen finanziell auf sicherere Beine stellen. Durch die Möglichkeit des Menstruationsurlaubs sollen Einkommenseinbußen für die Frauen im Land verhindert werden. Nochmal ein Gruß nach Berlin. Ich hoffe, ihr habt zugehört. Wie wäre denn sowas in Deutschland? Für die Menstruation kann keine Frau irgendwas. Dann sollte man da dringend Rücksicht nehmen, finde ich. Also, liebe Bundesregierung, vielleicht könnte man nach der Sommerpause im Bundestag in die Richtung mal was machen. Das Vorbild aus Spanien und jetzt auch Montenegro, das ist für mich eine gute Nachricht mit Nachmachpotenzial.

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1: Das Kreuz hat den Himmel zu uns gebracht. Und da kommt sogar noch mehr. Eines Tages wird unser Körper nicht mehr zwischen dem stehen, wo wir jetzt sind und wo wir eigentlich hingehören. Dann wird alles Verlorengegangene wieder zusammengefügt. Tränen und Schmerz existieren dann nicht mehr. Wir müssen dann nicht mehr so schnell rennen, wie wir können. Nutze diese Hoffnung als Rückenwind. Wir sind schon fast zu Hause. Mercy Me. Almost Home.
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0: Hier bei ERF Yes begegnen wir ja einigen Musikerinnen und Musikern, aber die Frage drängt sich ja auf, was macht einen Musiker eigentlich zu einem christlichen Musiker? Switchfoot, die würden wahrscheinlich sagen, nicht ein bestimmtes Genre und auch nicht möglichst viele fromme Begriffe. Es geht um was anderes. Ja, alle Bandmitglieder, die glauben an Jesus, das ist schon mal eine gute Voraussetzung, aber sie wollen keine Musik nur für Christen schreiben, sondern für Menschen. Für Menschen mit Fragen, mit Zweifeln, mit Hoffnung und manchmal mit allem gleichzeitig. Uiuiui. Genau diese Haltung prägt den Song, den wir uns jetzt ein bisschen näher anschauen wollen, heute im Album der Woche, Darkness. Mona, warum ausgerechnet in der Dunkelheit?
1: Ich glaube, weil dort oft das Leben stattfindet. Also der Song erzählt von ein paar schmerzhaften Erinnerungen von John Freeman an seine Jugendgruppe, in der so Glaube und Macht und manchmal auch Menschen und Gott durcheinander geraten sind. Mhm. Und im Song singt John Freeman dann über die Zweifel und Verletzungen und Dinge, die er bis heute nicht versteht. Und mitten hinein in diese Zweifel und Verletzungen hört er einen Satz von Gott an ihn gerichtet, nämlich "Meet me in the darkness." Was heißt so von wegen, du musst nicht erst dein Leben in Ordnung bringen oder werd selbst erstmal ein besserer Mensch, sondern wir dürfen zu Gott kommen, so wie wir gerade sind.
0: Mhm. Also ich finde auch, das ist einfach eine super wichtige Botschaft, aber warum ist sie denn so wichtig? Vielleicht kannst du beantworten, warum ich das finde.
1: Ich glaube, für mich gilt vor allem, dass ich oft denke, ich muss erst stark genug sein. Mhm. Ne, erst irgendwie Zweifel loswerden oder sie müssen kleiner werden oder meine Vergangenheit aufarbeiten, erst wieder glauben können. Und dieser Song stellt es auf den Kopf und sagt so, hey, Gott wartet nicht am Ende unseres Weges, sondern er begegnet uns schon mittendrin. Gerade da, wo wir nicht weiter müssen. Gott hat keine Angst vor unserer Dunkelheit.
0: Die Einladung steht also nicht erst später, sondern genau jetzt. Hier sind für euch Switchfoot mit dem Song Darkness von unserem Album der Woche Forever Now. Ihr hört ERF Yes, da, wo du bist.

Switchfoot rocken mit uns durch die Woche. Ihr habt gehört den Song Darkness aus unserem Album der Woche Forever Now hier bei ERF Yes.

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4: Ich bin Marvin Standke. Die deutsche Wirtschaft ist im zweiten Quartal gewachsen. Das Bruttoinlandsprodukt stieg um 0,2%. Das teilte das Statistische Bundesamt in einer Schätzung mit. Belastet wurde die Wirtschaft durch den Iran-Krieg. Die Angriffe trieben die Ölpreise deutlich in die Höhe. Zuletzt zeigten die Konjunkturdaten aber wieder nach oben. Auch das erste Quartal wurde nach oben korrigiert. Ebenso wuchs die Wirtschaft in der gesamten Eurozone. In Südeuropa brennen erneut mehrere Wälder.
5: Auf Kreta mussten rund 8000 Menschen evakuiert werden. Betroffen ist der Ferienort Agia Galini. Zwei Feuerwehrleute kamen dabei ums Leben. Auch an der Côte d'Azur gab es Evakuierungen. Weitere Brände meldet man bei Fontainebleau und Dijon. In Spanien wütet zudem ein Großfeuer nahe Portugal. Die Feuerwehrkräfte kämpfen dabei gegen extreme Hitze und starken Wind. Ulrike Klein, Redaktion.
4: Ein Schufa-Eintrag kann darüber entscheiden, ob jemand einen Kredit, eine Wohnung, einen Handyvertrag oder sogar einen neuen Job bekommt. Jetzt wird klar, die Schufa speichert veraltete Daten fast aller Verbraucher. Diese bleiben bis zu 10 Jahren gespeichert. Über diese Schattendatenbank gibt die Schufa keine Auskunft. Das teilte sie jetzt auf ARD-Anfrage mit. Politiker von Regierung und Opposition fordern mehr Transparenz. Verbraucher müssten wissen, was mit ihren Daten passiert. Auch die Grünen verlangen eine vollständige Auskunft. Die Schufa sieht keinen Einfluss auf aktuelle Bewertungen. In Deutschland sind in diesem Jahr bereits fast 10.000 Menschen an Hitze gestorben. Das übertrifft bereits jedes Gesamtjahr seit 2016. Meist ist die Hitze nicht allein die Ursache, oft kommen bereits bestehende Erkrankungen entscheidend hinzu. Angesichts der neuen Hitzewelle fordert der Deutsche Städtetag von Bund und Ländern Milliardeninvestitionen in kommunale Klimaanpassung, etwa für die Entsiegelung von Böden und mehr Grün in den Städten. Und die Deutsche Bahn hat im ersten Halbjahr einen Gewinn erzielt. Er liegt bei 147 Millionen Euro. Konzernchefin Paller spricht von schwarzen Zahlen. Das gelinge zum ersten Mal seit 7 Jahren. Als Grund nennt sie den laufenden Konzernumbau. Dazu gehören auch Kostensenkungen und Stellenabbau. Zufrieden sei man aber erst bei besserer Qualität. Im Fokus stand zuletzt die Sanierung des Schienennetzes. Nie zuvor investierten Bund und Bahn so viel Geld. Rund 960 Millionen Fahrgäste zählte die Bahn laut Bild im ersten Halbjahr 2026. Ein Rekordwert.
3: Die Nachrichten wurden bereitgestellt von Radio Aktuell. 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
4: Die aktuellen Temperaturen. Köln von 29 Grad, Hamburg 35, Bremen 33 Grad, Berlin 36 Grad, Dresden 36 Grad, Frankfurt am Main 32, Stuttgart 37, München 36 Grad, Erfurt 37 und in Münster 31 Grad. Es bleibt die meiste Zeit trocken. Örtlich sind Schauer und Gewitter möglich. Teilweise bis zu 40 Grad heute.

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1: Manchmal, ja, da spricht einfach alles dagegen. Die Diagnose ist erschütternd. Die Beziehung steckt in einer Krise, eine Lösung ist nicht in Sicht. Und trotzdem geben manche Menschen die Hoffnung nicht auf. Warum eigentlich? In der Bibel heißt es, was ist nun also der Glaube? Er ist das Vertrauen darauf, dass das, was wir hoffen, sich erfüllen wird und die Überzeugung, dass das, was man nicht sieht, existiert. Glaube bedeutet nicht, die Augen vor der Realität zu verschließen oder sich die Welt schön zu reden. Glaube nimmt die Wirklichkeit ernst und vertraut darauf, dass Gott Möglichkeiten hat, die wir noch nicht sehen können. Glaube ist eine Hoffnung, die trägt, gerade dann, wenn der Augenschein etwas anderes sagt.
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1: Das Kreuz setzt dir zu, nicht damit du darunter verkommst, sondern dass du lernst, Gott zu vertrauen. Denn Gott vertrauen ist keine Kunst, wenn alles wohl geht. Martin Luther.

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ERF Yes begleitet euch durch den Donnerstag und heute wird's heiß bei den aktuellen Temperaturen. Da könnte sich der eine oder die andere von uns auch schon nach dem Oktober sehnen. Aber nicht nur, weil es da kühler wird, auch wegen der DAF Awards. Am 9. Oktober, da verleiht die Gospel Music Association in den USA die Preise für die beste christliche Musik. Und seit heute wissen wir auch, wer sich Hoffnungen machen darf. Und da sind auf jeden Fall einige der alten Bekannten dabei. Phil Wickham hat ganze 9 Nominierungen abgesahnt. Niemand hat mehr bekommen. Cece Winans, die darf auf 7 Preise hoffen. Aber auch gute Bekannte wie Ann Wilson, Lauren Daigle, Bodie, Stephen Stanley oder Colton Dixon sind nominiert worden. Ihr seht also, die ERF-Yes-Welt ist bestens vertreten. Eine Kategorie, die will ich mir mit euch jetzt aber noch genauer anschauen. Das Album des Jahres. Und das liest sich, wenn ihr mich fragt, wie ein ERF-Yes-Best-of. Zum einen haben wir da dabei Ben Fuller, der ist mit Walk Through Fire nominiert. Damit tritt er an, unter anderem gegen Brandon Lake mit King of Hearts. Außerdem nominiert ist Josiah Queen, kennen wir ja auch, haben wir euch vorgestellt als Album der Woche, Mount Zion. Einer der 5 Nominierten hat für mich höchstens Außenseiterchancen, nämlich Savage Leader mit Counting My Blessings. Finde ich alle ganz fantastisch, aber ich persönlich, ich drücke der einzig nominierten Frau in dieser Kategorie die Daumen, nämlich natürlich Jamie McDonald. Die ist mit ihrem nach sich selbst benannten Debütalbum nominiert. Ob sie es gewinnt, das werden wir dann am 9. Oktober erfahren bei den DAF Awards oder auch hier bei ERF Yes, da wo du bist. 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

Ich liebe diese Stimme, ich liebe diesen Song. Das ist ganz fantastisch. Born to Fly von Jamie McDonald. Und ich drücke ihr ganz fest die Daumen, dass sie den Dove Award holt am 9. Oktober für das Album des Jahres. Eure Lieblingssongs sind nominiert bei den Dove Awards.

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1: Ich bin Marvin Standke. Die Deutsche Bahn hat im ersten Halbjahr einen Gewinn erzielt. Er liegt bei 147 Millionen Euro. Konzernchefin Palla spricht von schwarzen Zahlen. Das gelinge zum ersten Mal seit 7 Jahren. Als Grund nennt sie den laufenden Konzernumbau. Dazu gehören auch Kostensenkungen und Stellenabbau. Zufrieden sei man aber erst bei besserer Qualität. Im Fokus stand zuletzt die Sanierung des Schienennetzes. Nie zuvor investierten Bund und Bahn so viel Geld. Rund 960 Millionen Fahrgäste zählte die Bahn laut Bild im ersten Halbjahr 2026. Ein Rekordwert. Bei russischen Angriffen auf die Ukraine wurde offenbar auch unser Nachbarland Polen getroffen.
2: Behörden fanden dort einen 10 Meter großen Krater. Der Ort liegt rund 80 Kilometer von der Grenze entfernt. Regierungschef Tusk spricht von einem russischen Marschflugkörper. Damit hätte Russland den NATO-Luftraum verletzt. In der Ukraine starben in der Nacht mindestens 8 Menschen. Die Ukraine griff zudem 4 russische Tanker an. Auch ein Getreideterminal in Südrussland wurde getroffen. Ulrike Klein, Redaktion.
1: Die EU-Kommission treibt den Ausbau von Rechenzentren voran. Dafür wurde nun eine Ausschreibung gestartet. Bis zu 10 Milliarden Euro kommen von der EU. Weitere 20 Milliarden sollen aus der Privatwirtschaft kommen. Geplant sind zunächst 7 große Rechenzentren in Europa. Dabei gelten strenge Klima- und Datenschutzvorgaben. Die sogenannten Gigafactories sollen KI-Kapazitäten in Europa stärken. Ziel ist mehr Unabhängigkeit von den USA und China. Der deutsche Profifußball meldet einen neuen Zuschauerrekord. In der ersten und zweiten Bundesliga wurden so viele Tickets verkauft wie nie zuvor. Insgesamt setzten die 36 Clubs über 21 Millionen Karten ab. Das sind 9% mehr als in der Vorsaison. Bundesliga-Geschäftsführer Lenz spricht von anhaltend hohem Interesse. Die Stadien waren im Schnitt zu 96% ausgelastet. Und unsere Wirtschaft in Deutschland ist erneut gewachsen. Von April bis Juni gab es ein Plus von 0,2%. Das teilte das Statistische Bundesamt heute mit. Belastet wird die Wirtschaft weiter durch hohe Spritpreise. Grund ist der andauernde Iran-Krieg. Unternehmen investierten deshalb zuletzt weniger. Die Exporte legten dagegen wieder zu. Auch der IFO-Index zeigt zunehmenden Optimismus. Grund dafür sind die geplanten Reformen der Bundesregierung.
0: Die Nachrichten wurden bereitgestellt von Radio Aktuell. 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
1: Die aktuellen Temperaturen. Köln von 29 Grad, Hamburg 35, Bremen 33 Grad, Berlin 36 Grad, Dresden 36 Grad, Frankfurt am Main 32, Stuttgart 37, München 36 Grad, Erfurt 37 und in Münster 31 Grad. Es bleibt die meiste Zeit trocken. Örtlich sind Schauer und Gewitter möglich. Teilweise bis zu 40 Grad heute.

0: Cochrane and Company mit Running Home. Ihr hört ERF Yes heute am Donnerstag. Und irgendwie haben wir das alle mal so beigebracht bekommen. Bevor du dir Hilfe holen darfst, musst du es erstmal selbst versucht haben zu regeln. Also die eigenen wunden Punkte selbst versorgt haben oder die Unordnung im eigenen Leben selbst aufgeräumt. Und, versteht mich jetzt nicht falsch, sich selbst um Dinge kümmern, das ist grundsätzlich nicht verkehrt. Gefährlich wird's aber, wenn dadurch die eigenen Kräfte noch mehr schwinden und die Hilfe nur noch rausgezögert wird. Und diese, ich nenne es jetzt mal, sozialen Spielregeln, die wenden viele von uns auch im Glauben an Gott an. Also bevor ich seine Hilfe in Anspruch oder erbitten darf, da muss ich erstmal selbst dran. Und wenn wir in die Bibel schauen, dann erkennen wir schnell, das stimmt nicht. Gott hat uns zuerst geliebt und genau das ist genug. Wir dürfen uns von ihm lieben lassen und das reicht, um zu ihm zu kommen. Darüber singt Lydia Laird im Song To Be Loved. Die Highlights des Textes, die haben wir für euch übersetzt.
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2: Je größer das Schamgefühl, je verletzter die Seele ist, umso tiefer greift die Heilung der Gnade. Ich verrate alle meine Geheimnisse, denn ich weiß, dass du, Gott, mich davon befreien kannst. Ich muss dein Herz gar nicht mehr erobern. Ich kann mich einfach halten lassen und ganz ich selbst sein. Denn du suchst nicht nach Perfektion. Ich habe jetzt schon deine Zuneigung. Von dir geliebt zu werden, ist genug. Lydia Laird. To be loved.
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1: Auf ein Wort.
2: Vater, Herr des Himmels und der Erde, ich danke dir, dass du die Wahrheit vor denen verbirgst, die sich selbst für so klug und weise halten. Ich danke dir, dass du sie stattdessen denen enthüllst, die ein kindliches Gemüt haben. Ja, Vater, so wolltest du es.
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Kani. Drive Safe, das sind Miles Smith und Niall Horan. Ihr hört ERF Yes am Donnerstag und das bedeutet, der Samstag ist nicht mehr weit entfernt. Und am Samstag ab 10 und ab 18 Uhr spiele ich euch 2 Stunden lang hintereinander weg eure Lieblingssongs der Woche. Und die bestimmt ihr durch eure Daumen nach oben und Daumen nach unten. Die könnt ihr verteilen auf alle Songs, die wir so spielen, in der Playlist zu finden auf erfyes.de und in der kostenlosen App. Und ich habe schon mal einen Blick drauf geworfen, was da so dabei sein wird. Und eine der großen Fragen der letzten Wochen ist ja, schaffen es die O'Bros erneut auf Platz 1 mit God Bless? Gottes Segen, was dein Leben gab. Natürlich, ich verrate euch jetzt noch nicht, ob es für die 1 gereicht hat, sonst wäre die ganze Sendung hinfällig. Aber sie spielen auf jeden Fall wieder oben mit. So viel kann ich schon mal vorwegnehmen. Ein bisschen mehr im Mittelfeld ist dann einer gelandet, der lange Zeit den Platz an der Sonne gepachtet hatte, nämlich Phil Wickham mit seiner Hymne What an Awesome God. Auf dem Weg zur 1 hat ein junger Mann noch ein bisschen Weg vor sich, nämlich Seth Schlieder. Mit Bye Bye bangt er aktuell sogar noch darum, ob er überhaupt dabei ist in euren Hörercharts. Also, falls ihr diesen Song hier mögt, dann lasst ihm einen Daumen nach oben da. Geht jetzt schon auf erfyes.de und in der App und lasst Seth Schlieder mit Bye Bye eure Stimme da.

Den könnt ihr am Samstag nochmal hören. Ab 10 und ab 18 Uhr in der Top 30 Show, wenn ihr Sav Schlieder mit Bye Bye noch eure Stimme gebt auf erfyes.de und in der App.

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1: Ich bin Marvin Standke. Die Deutsche Bahn hat im ersten Halbjahr einen Gewinn erzielt. Er liegt bei 147 Millionen Euro. Konzernchefin Palla spricht von schwarzen Zahlen. Das gelinge zum ersten Mal seit 7 Jahren. Als Grund nennt sie den laufenden Konzernumbau. Dazu gehören auch Kostensenkungen und Stellenabbau. Zufrieden sei man aber erst bei besserer Qualität. Im Fokus stand zuletzt die Sanierung des Schienennetzes. Nie zuvor investierten Bund und Bahn so viel Geld. Rund 960 Millionen Fahrgäste zählte die Bahn laut Bild im ersten Halbjahr 2026. Ein Rekordwert. Bei russischen Angriffen auf die Ukraine wurde offenbar auch unser Nachbarland Polen getroffen.
2: Behörden fanden dort einen 10 Meter großen Krater. Der Ort liegt rund 80 Kilometer von der Grenze entfernt. Regierungschef Tusk spricht von einem russischen Marschflugkörper. Damit hätte Russland den NATO-Luftraum verletzt. In der Ukraine starben in der Nacht mindestens 8 Menschen. Die Ukraine griff zudem 4 russische Tanker an. Auch ein Getreideterminal in Südrussland wurde getroffen. Ulrike Klein, Redaktion.
1: Die EU-Kommission treibt den Ausbau von Rechenzentren voran. Dafür wurde nun eine Ausschreibung gestartet. Bis zu 10 Milliarden Euro kommen von der EU. Weitere 20 Milliarden sollen aus der Privatwirtschaft kommen. Geplant sind zunächst 7 große Rechenzentren in Europa. Dabei gelten strenge Klima- und Datenschutzvorgaben. Die sogenannten Gigafactories sollen KI-Kapazitäten in Europa stärken. Ziel ist mehr Unabhängigkeit von den USA und China. Der deutsche Profifußball meldet einen neuen Zuschauerrekord. In der ersten und zweiten Bundesliga wurden so viele Tickets verkauft wie nie zuvor. Insgesamt setzten die 36 Clubs über 21 Millionen Karten ab. Das sind 9% mehr als in der Vorsaison. Bundesliga-Geschäftsführer Lenz spricht von anhaltend hohem Interesse. Die Stadien waren im Schnitt zu 96% ausgelastet. Und unsere Wirtschaft in Deutschland ist erneut gewachsen. Von April bis Juni gab es ein Plus von 0,2%. Das teilte das Statistische Bundesamt heute mit. Belastet wird die Wirtschaft weiter durch hohe Spritpreise. Grund ist der andauernde Iran-Krieg. Unternehmen investierten deshalb zuletzt weniger. Die Exporte legten dagegen wieder zu. Auch der IFO-Index zeigt zunehmenden Optimismus. Grund dafür sind die geplanten Reformen der Bundesregierung.
0: Die Nachrichten wurden bereitgestellt von Radio Aktuell. 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
1: Die aktuellen Temperaturen. Köln-Bonn 29 Grad, Hamburg 35, Bremen 33 Grad, Berlin 36 Grad, Dresden 36 Grad, Frankfurt am Main 32, Stuttgart 37, München 36 Grad, Erfurt 37 und in Münster 31 Grad. Es bleibt die meiste Zeit trocken. Örtlich sind Schauer und Gewitter möglich. Teilweise bis zu 40 Grad heute.

0: Hier bei ERF Yes begegnen wir ja einigen Musikerinnen und Musikern, aber die Frage drängt sich ja auf, was macht einen Musiker eigentlich zu einem christlichen Musiker? Switchfoot, die würden wahrscheinlich sagen, nicht ein bestimmtes Genre und auch nicht möglichst viele fromme Begriffe. Es geht um was anderes. Ja, alle Bandmitglieder, die glauben an Jesus, ist schon mal eine gute Voraussetzung, aber sie wollen keine Musik nur für Christen schreiben, sondern für Menschen. Für Menschen mit Fragen, mit Zweifeln, mit Hoffnung und manchmal mit allem gleichzeitig. Uiuiui. Genau diese Haltung prägt den Song, den wir uns jetzt ein bisschen näher anschauen wollen, heute im Album der Woche, Darkness. Mona, warum ausgerechnet in der Dunkelheit?
1: Ich glaube, weil dort oft das Leben stattfindet. Also der Song erzählt von ein paar schmerzhaften Erinnerungen von John Freeman an seine Jugendgruppe, in der so Glaube und Macht und manchmal auch Menschen und Gott durcheinander geraten sind. Mhm. Und im Song singt John Freeman dann über die Zweifel und Verletzungen und Dinge, die er bis heute nicht versteht. Und mitten hinein in diese Zweifel und Verletzungen hört er einen Satz von Gott an ihn gerichtet, nämlich "Meet me in the darkness". Was heißt so von wegen, du musst nicht erst dein Leben in Ordnung bringen oder werd selbst erstmal ein besserer Mensch, sondern wir dürfen zu Gott kommen, so wie wir gerade sind.
0: Mhm. Also ich finde auch, das ist einfach eine super wichtige Botschaft, aber warum ist sie denn so wichtig? Vielleicht kannst du beantworten, warum ich das finde.
1: Ich glaube, für mich gilt vor allem, dass ich oft denke, ich muss erst stark genug sein. Mhm. Ne, erst irgendwie Zweifel loswerden oder sie müssen kleiner werden oder meine Vergangenheit aufarbeiten, erst wieder glauben können. Und dieser Song stellt es auf den Kopf und sagt so, hey, Gott wartet nicht am Ende unseres Weges, sondern er begegnet uns schon mittendrin. Gerade da, wo wir nicht weiter wissen. Gott hat keine Angst vor unserer Dunkelheit.
0: Die Einladung steht also nicht erst später, sondern genau jetzt. Hier sind für euch Switchfoot mit dem Song Darkness von unserem Album der Woche Forever Now. 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

Switchfoot rocken mit uns durch die Woche. Ihr habt gehört den Song Darkness aus unserem Album der Woche Forever Now hier bei ERF Yes.

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0: vor.
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2: Wenn du vom Rennen müde bist, nimm die Kraft für einen letzten Schritt zusammen. Dieser wird dich zum nächsten führen. Versuch öfter zu beten, als dir Sorgen zu machen. Entdecke die Freude in jeder Herausforderung und ich verspreche dir, es wird sich lohnen. Mach dir keine Sorgen um die Zukunft. Gott weiß, dass du ankommen wirst, also mach weiter, Tag für Tag. Dir wird mal das Herz gebrochen werden und du wirst auch schwere Fehler machen. Aber Gott hat dich weiter in seiner Hand, auch wenn es sich nicht danach anfühlt. Glaub mir, alles wird gut. Stephen Stanley, Note to Self.
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1: Ist Menstruationsurlaub in Montenegro? Grüße nach Berlin, bitte hört jetzt mal ganz genau zu. Als zweites europäisches Land nach Spanien führt Montenegro einen Anspruch auf sogenannten Menstruationsurlaub ein. Der Anspruch, der wird in Gesetze verpackt und soll Frauen die Möglichkeit geben, 2 Tage im Monat zu Hause zu bleiben. Der Anspruch ist dabei für Frauen vorgesehen, bei denen ein medizinischer Bedarf festgestellt wurde, also beispielsweise, wenn ein Arzt oder eine Ärztin bestätigt, dass Menstruationsbeschwerden aufgrund einer anderen Erkrankung zusätzlich verstärkt werden. Die Regelung soll, so berichtet es das ZDF, Frauen finanziell auf sicherere Beine stellen. Durch die Möglichkeit des Menstruationsurlaubs sollen Einkommenseinbußen für die Frauen im Land verhindert werden. Nochmal ein Gruß nach Berlin. Ich hoffe, ihr habt zugehört. Wie wäre denn sowas in Deutschland? Für die Menstruation kann keine Frau irgendwas. Dann sollte man da dringend Rücksicht nehmen, finde ich. Also, liebe Bundesregierung, vielleicht könnte man nach der Sommerpause im Bundestag in die Richtung mal was machen. Das Vorbild aus Spanien und jetzt auch Montenegro, das ist für mich eine gute Nachricht mit Nachmachpotenzial.

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1: Ich bin Marvin Standke. Im Juli ist unser Leben in Deutschland teurer geworden. Für Waren und Dienstleistungen mussten wir mehr bezahlen. Das Bundesamt für Statistik meldet ein Inflationsplus von 2,8%. Hauptgrund ist das Ende des Tankrabatts. Kraftstoffe verteuerten sich um mehr als 10%. Auch Dienstleistungen wie Reisen und Restaurantbesuche wurden teurer. Das schmälert die Kaufkraft vieler Verbraucher. Trotzdem ist die Wirtschaft insgesamt um 0,2% gewachsen, weil unter anderem die Exporte wieder zugenommen haben und die Stimmung in den Unternehmen besser wurde. Die spanische Exklave Ceuta in Nordafrika kämpft mit wachsender Migration.
2: Sie hat zunehmend Probleme, die steigende Zahl von Migranten zu versorgen. Ceuta gehört zu Spanien. Die Stadt liegt aber in Nordafrika. Sie grenzt nur an Marokko und ist vom spanischen Festland durch das Mittelmeer getrennt. Regierungschef Vivas fordert zusätzliche Polizei- und Armeekräfte. Er bittet Madrid, den Notstand für Ceuta auszurufen. Die Aufnahmeeinrichtungen sind inzwischen stark überlastet. Hunderte Menschen schlafen laut Vivas derzeit auf der Straße. Seit Tagen erreichen ungewöhnlich viele Migranten das Gebiet. Berichten zufolge überwanden Tausende zuletzt den Grenzzaun. Ulrike Klein, Redaktion.
1: Die Deutsche Bahn hat im ersten Halbjahr einen Gewinn erzielt. Er liegt bei 147 Millionen Euro. Konzernchefin Palla spricht von schwarzen Zahlen. Das gelinge zum ersten Mal seit 7 Jahren. Als Grund nennt sie den laufenden Konzernumbau. Dazu gehören auch Kostensenkungen und Stellenabbau. Zufrieden sei man aber erst bei besserer Qualität. Im Fokus stand zuletzt die Sanierung des Schienennetzes. Nie zuvor investierten Bund und Bahn so viel Geld. Rund 960 Millionen Fahrgäste zählte die Bahn laut Bild im ersten Halbjahr 2026. Ein Rekordwert. BMW hat im vergangenen Quartal deutlich weniger Gewinn gemacht. Der Gewinn sank um fast 35% auf 1,2 Milliarden Euro. Vor allem das Geschäft in China belastete das Ergebnis. Dort brach der Autoabsatz um fast ein Drittel ein. Auch das operative Ergebnis im Autogeschäft ging deutlich zurück. Die gesamte deutsche Autoindustrie kämpft derzeit mit schwacher Nachfrage und starker Konkurrenz aus China. Und der deutsche Profifußball meldet einen neuen Zuschauerrekord. In der ersten und zweiten Bundesliga wurden so viele Tickets verkauft wie nie zuvor. Insgesamt setzten die 36 Clubs über 21 Millionen Karten ab. Das sind 9% mehr als in der Vorsaison. Bundesliga-Geschäftsführer Lenz spricht von anhaltend hohem Interesse. Die Stadien waren im Schnitt zu 96% ausgelastet.
0: Die Nachrichten wurden bereitgestellt von Radio Aktuell. 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
1: Die aktuellen Temperaturen. Köln-Bonn 29 Grad, Hamburg 35, Bremen 33 Grad, Berlin 36 Grad, Dresden 36 Grad, Frankfurt am Main 32, Stuttgart 37, München 36 Grad, Erfurt 37 und in Münster 31 Grad. Es bleibt die meiste Zeit trocken. Örtlich sind Schauer und Gewitter möglich. Teilweise bis zu 40 Grad heute.

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1: Ich bin Marvin Standke. Im Juli ist unser Leben in Deutschland teurer geworden. Für Waren und Dienstleistungen mussten wir mehr bezahlen. Das Bundesamt für Statistik meldet ein Inflationsplus von 2,8%. Hauptgrund ist das Ende des Tankrabatts. Kraftstoffe verteuerten sich um mehr als 10%. Auch Dienstleistungen wie Reisen und Restaurantbesuche wurden teurer. Das schmälert die Kaufkraft vieler Verbraucher. Trotzdem ist die Wirtschaft insgesamt um 0,2% gewachsen, weil unter anderem die Exporte wieder zugenommen haben und die Stimmung in den Unternehmen besser wurde. Die spanische Exklave Ceuta in Nordafrika kämpft mit wachsender Migration.
2: Sie hat zunehmend Probleme, die steigende Zahl von Migranten zu versorgen. Ceuta gehört zu Spanien. Die Stadt liegt aber in Nordafrika. Sie grenzt nur an Marokko und ist vom spanischen Festland durch das Mittelmeer getrennt. Regierungschef Vivas fordert zusätzliche Polizei- und Armeekräfte. Er bittet Madrid, den Notstand für Ceuta auszurufen. Die Aufnahmeeinrichtungen sind inzwischen stark überlastet. Hunderte Menschen schlafen laut Vivas derzeit auf der Straße. Seit Tagen erreichen ungewöhnlich viele Migranten das Gebiet. Berichten zufolge überwanden Tausende zuletzt den Grenzzaun. Ulrike Klein, Redaktion.
1: Die Deutsche Bahn hat im ersten Halbjahr einen Gewinn erzielt. Er liegt bei 147 Millionen Euro. Konzernchefin Palla spricht von schwarzen Zahlen. Das gelinge zum ersten Mal seit 7 Jahren. Als Grund nennt sie den laufenden Konzernumbau. Dazu gehören auch Kostensenkungen und Stellenabbau. Zufrieden sei man aber erst bei besserer Qualität. Im Fokus stand zuletzt die Sanierung des Schienennetzes. Nie zuvor investierten Bund und Bahn so viel Geld. Rund 960 Millionen Fahrgäste zählte die Bahn laut Bild im ersten Halbjahr 2026. Ein Rekordwert. BMW hat im vergangenen Quartal deutlich weniger Gewinn gemacht. Der Gewinn sank um fast 35% auf 1,2 Milliarden Euro. Vor allem das Geschäft in China belastete das Ergebnis. Dort brach der Autoabsatz um fast ein Drittel ein. Auch das operative Ergebnis im Autogeschäft ging deutlich zurück. Die gesamte deutsche Autoindustrie kämpft derzeit mit schwacher Nachfrage und starker Konkurrenz aus China. Und der deutsche Profifußball meldet einen neuen Zuschauerrekord. In der ersten und zweiten Bundesliga wurden so viele Tickets verkauft wie nie zuvor. Insgesamt setzten die 36 Clubs über 21 Millionen Karten ab. Das sind 9% mehr als in der Vorsaison. Bundesliga-Geschäftsführer Lenz spricht von anhaltend hohem Interesse. Die Stadien waren im Schnitt zu 96% ausgelastet.
0: Die Nachrichten wurden bereitgestellt von Radio Aktuell. 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
1: Die aktuellen Temperaturen. Köln-Bonn 29 Grad, Hamburg 35, Bremen 33 Grad, Berlin 36 Grad, Dresden 36 Grad, Frankfurt am Main 32, Stuttgart 37, München 36 Grad, Erfurt 37 und in Münster 31 Grad. Es bleibt die meiste Zeit trocken. Örtlich sind Schauer und Gewitter möglich. Teilweise bis zu 40 Grad heute.
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0: 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Der Spruch des Tages.
1: Manchmal, ja, da spricht einfach alles dagegen. Die Diagnose ist erschütternd. Die Beziehung steckt in einer Krise, eine Lösung ist nicht in Sicht. Und trotzdem geben manche Menschen die Hoffnung nicht auf. Warum eigentlich? In der Bibel heißt es, was ist nun also der Glaube? Er ist das Vertrauen darauf, dass das, was wir hoffen, sich erfüllen wird und die Überzeugung, dass das, was man nicht sieht, existiert. Glaube bedeutet nicht, die Augen vor der Realität zu verschließen oder sich die Welt schön zu reden. Glaube nimmt die Wirklichkeit ernst und vertraut darauf, dass Gott Möglichkeiten hat, die wir noch nicht sehen können. Glaube ist eine Hoffnung, die trägt, gerade dann, wenn der Augenschein etwas anderes sagt.
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1: Christen erleben das Wunder, dass Gott einem Menschen mitten im äußeren Unglück Freude geben kann. Oswald Chambers.

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Vater unser im Himmel, geheiligt werde dein Name, dein Reich komme, dein Wille geschehe, wie im Himmel so auf Erden. Unser tägliches Brot gib uns heute und vergib uns unsere Schuld, wie auch wir vergeben unseren Schuldigern. Und führe uns nicht in Versuchung, sondern erlöse uns von dem Bösen. Denn dein ist das Reich und die Kraft und die Herrlichkeit in Ewigkeit.

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1: Sorgen? Ja, die kommen ja von ganz allein, oder? Ein Gespräch steht an, eine Rechnung muss bezahlt werden oder die Zukunft ist einfach ungewiss. Und ehe man sich's versieht, kreisen die Gedanken immer wieder um dasselbe Problem. Der Apostel Paulus schlägt einen anderen Weg vor. Sorgt euch um nichts, sondern betet um alles. Sagt Gott, was ihr braucht und dankt ihm. Paulus schreibt nicht, ignoriert eure Sorgen. Er sagt vielmehr, macht was mit ihnen, bringt sie zu Gott. Aus Sorgen dürfen Gebete werden. Und mitten im Beten ermutigt er, auch Danke zu sagen. Dankbarkeit lenkt den Blick weg von dem, was fehlt, hin zu dem, was Gott schon geschenkt hat. Sie nimmt den Sorgen nicht immer den Anlass, aber oft die Macht. Wer seine Sorgen Gott anvertraut und sich gleichzeitig an seine Güte erinnert, muss sie nicht länger allein tragen.
0: Der Spruch des Tages steht in der Bibel. 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